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2: Ich bin Hendrik Daum. Der Preis für das Deutschland-Ticket könnte im kommenden Jahr erneut steigen. Statt wie bisher 63 Euro sei ein Betrag von knapp 67 Euro möglich. Das berichtet die Rheinische Post unter Berufung auf den sogenannten Koordinierungsrat Deutschland-Ticket. Das Gremium will heute den neuen Preis offiziell festlegen. Berücksichtigt werden dabei Personal, Energie und Betriebskosten der Verkehrsbranche. Die Pflegereform sollte eigentlich am heutigen Mittwoch im Kabinett beschlossen werden, doch die SPD lehnt das Gesetz von CDU-Gesundheitsminister Linnemann weiter ab. SPD-Fraktionschef Mirsch sagte, die Menschen hätten bisher nur wahrgenommen, dass Leistungen gestrichen werden. Die SPD fordert einen Gerechtigkeitsausgleich zwischen gesetzlicher und privater Pflegeversicherung. Privatversicherte sollen sich demnach stärker an den Kosten beteiligen. Diebesgut im Wert von rund 100.000 Euro hat eine Bande auf dem Münchner Oktoberfest erbeutet. Jetzt hat die Polizei 4 Tatverdächtige festgenommen. Die Männer aus Frankreich sitzen wegen mutmaßlichen Bandendiebstahls in Untersuchungshaft. Sie sollen unter anderem Smartphones, Uhren und teure Kleidung gestohlen haben. Die Ermittler kamen der Bande auch dank Videoaufnahmen sowie Taschendiebfahndern aus Rumänien und Portugal auf die Spur. Die Entscheidung über den Torhüter-Debütanten im Nations League-Spiel gegen Serbien ist offenbar gefallen. Bayern-Keeper Jonas Urbich dürfte bei seinem Heimspiel morgen Abend in der Münchner Allianz Arena erstmals in der Fußballnationalmannschaft zum Einsatz kommen. Der 23-Jährige wurde vom DFB neben Bundestrainer Klopp für die heutige Pressekonferenz angekündigt und an dieser soll ja laut UEFA ein Spieler teilnehmen, der dann auch beim Spiel zum Einsatz kommt.
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3: Bisschen Nebel hängt noch fest heute Morgen, aber der ist gar kein Problem für die Sonne und die hat richtig Kraft heute auch nochmal Ende September. Bis 25 Grad. Morgen dann ähnlich, aber ein paar mehr Wolken dabei.
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2: Ich bin Hendrik Daum. Der Preis für das Deutschlandticket könnte im kommenden Jahr wieder steigen. Nach Informationen der Rheinischen Post sind 66,90 Euro im Gespräch. Im Moment kostet das Ticket 63 Euro. Heute will der zuständige Koordinierungsrat den neuen Preis festlegen. Das Deutschlandticket ist bundesweit im Nah- und Regionalverkehr gültig. Zwei bayerische Unternehmen stehen im Finale für den Deutschen Zukunftspreis. Reverion aus Taufkirchen und Advitos aus München. Reverion entwickelt besonders effiziente Kraftwerke für die Energiewende. Sie können Biogas, Strom und Wasserstoff flexibel ineinander umwandeln. Advitos hat ein Gerät für Intensivstationen entwickelt, das gleichzeitig Niere, Leber und Lunge unterstützt und damit Leben retten kann. Der mit 250.000 Euro dotierte Preis wird Mitte November von Bundespräsident Steinmeier in Berlin verliehen. Das Bundeskabinett will sich heute mit einem besseren Schutz von Bahnbeschäftigten befassen. Der Gesetzentwurf sieht härtere Strafen für Angreifer vor. In schweren Fällen droht eine Haftstrafe von mindestens einem Jahr. Ob in der Sitzung heute über die Pflegereform beraten wird, ist noch unklar. Der Koalitionsstreit über die künftige Finanzierung konnte bis jetzt noch nicht beigelegt werden. Die Entscheidung über den Torhüter-Debütanten im Nations League-Spiel gegen Serbien ist offenbar gefallen. Bayern-Keeper Jonas Urbich dürfte bei seinem Heimspiel morgen Abend in der Münchner Allianz Arena erstmals in der Fußballnationalmannschaft zum Einsatz kommen. Der 23-Jährige wurde vom DFB neben Bundestrainer Klopp für die heutige Pressekonferenz angekündigt und an dieser soll ja laut UEFA ein Spieler teilnehmen, der dann auch beim Spiel zum Einsatz kommt.
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3: Letzter Septembertag 2026 und er will's nochmal richtig wissen. Viel Sonnenschein und 22 bis 25 Grad in der Spitze. Wenn der Nebel weg ist, wird's richtig, richtig schön. Dann auch morgen am Donnerstag, aber schon ein paar mehr Wolken ziehen auf.
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2: Ich bin Hendrik Daum. Der Preis für das Deutschlandticket könnte im kommenden Jahr wieder steigen. Nach Informationen der Rheinischen Post sind 66,90 Euro im Gespräch. Im Moment kostet das Ticket 63 Euro. Heute will der zuständige Koordinierungsrat den neuen Preis festlegen. Das Deutschlandticket ist bundesweit im Nah- und Regionalverkehr gültig. Zwei bayerische Unternehmen stehen im Finale für den Deutschen Zukunftspreis. Reverion aus Taufkirchen und Advitos aus München. Reverion entwickelt besonders effiziente Kraftwerke für die Energiewende. Sie können Biogas, Strom und Wasserstoff flexibel ineinander umwandeln. Advitos hat ein Gerät für Intensivstationen entwickelt, das gleichzeitig Niere, Leber und Lunge unterstützt und damit Leben retten kann. Der mit 250.000 Euro dotierte Preis wird Mitte November von Bundespräsident Steinmeier in Berlin verliehen. Das Bundeskabinett will sich heute mit einem besseren Schutz von Bahnbeschäftigten befassen. Der Gesetzentwurf sieht härtere Strafen für Angreifer vor. In schweren Fällen droht eine Haftstrafe von mindestens einem Jahr. Ob in der Sitzung heute über die Pflegereform beraten wird, ist noch unklar. Der Koalitionsstreit über die künftige Finanzierung konnte bis jetzt noch nicht beigelegt werden. Die Entscheidung über den Torhüter-Debütanten im Nations League-Spiel gegen Serbien ist offenbar gefallen. Bayern-Keeper Jonas Urbich dürfte bei seinem Heimspiel morgen Abend in der Münchner Allianz Arena erstmals in der Fußballnationalmannschaft zum Einsatz kommen. Der 23-Jährige wurde vom DFB neben Bundestrainer Klopp für die heutige Pressekonferenz angekündigt und an dieser soll ja laut UEFA ein Spieler teilnehmen, der dann auch beim Spiel zum Einsatz kommt.
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3: Bisschen Nebel hängt noch fest heute Morgen, aber der ist gar kein Problem für die Sonne und die hat richtig Kraft heute auch nochmal Ende September. Bis 25 Grad, morgen dann ähnlich, aber ein paar mehr Wolken dabei.
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2: Ich bin Hendrik Daum. Wer Polizisten, Rettungskräfte oder Beschäftigte in Bus und Bahn angreift, der soll künftig härter bestraft werden. Das sieht ein Gesetzentwurf von Bundesjustizministerin Hubig vor, über den das Kabinett heute beraten will. Mehr von Zoe Tassovali.
3: Ärzte, Pflegekräfte, Apotheker oder Zugbegleiter, sie alle sollen die neuen Regeln besser schützen. Wer sie angreift, muss künftig mit mindestens 6 Monaten Gefängnis rechnen, doppelt so lange wie bisher. Auslöser für die neuen Regeln ist der Tod eines Zugbegleiters im Februar nach einer Fahrkartenkontrolle.
2: Und heute soll im Kabinett eigentlich auch die Pflegereform beschlossen werden. Doch die SPD lehnt das Gesetz von CDU-Gesundheitsminister Linnemann weiterhin ab. SPD-Fraktionschef Miersch sagte, die Menschen hätten bisher nur wahrgenommen, dass Leistungen gestrichen werden. Die SPD fordert einen Gerechtigkeitsausgleich zwischen gesetzlicher und privater Pflegeversicherung. Privatversicherte sollen sich demnach stärker an den Kosten beteiligen. US-Präsident Trump will trotz Warnungen vor existenziellen Risiken künstlicher Intelligenz die Aufsicht über die Technologie ihren US-Entwicklern selbst überlassen. Die Unternehmen würden sich selber kontrollieren. Das sagte Trump nach einem Treffen mit Chefs von KI-Unternehmen in Washington.
4: Wer immer das Rennen um SI gewinnt, SI nennen wir das jetzt, super, denn der alte Name klingt wie ein Fake-Wort. Wer auch immer bei SI gewinnt, siegt auf der ganzen Linie.
2: Die Entscheidung über den Torhüter-Debütanten im Nations League-Spiel gegen Serbien ist offenbar gefallen. Bayern-Keeper Jonas Urbich dürfte bei seinem Heimspiel morgen Abend in der Münchner Allianz Arena erstmals in der Fußballnationalmannschaft zum Einsatz kommen. Der 23-Jährige wurde vom DFB neben Bundestrainer Klopp für die heutige Pressekonferenz angekündigt und an dieser soll ja laut UEFA ein Spieler teilnehmen, der dann auch beim Spiel zum Einsatz kommt.
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5: Letzter Septembertag 2026 und er will's nochmal richtig wissen. Viel Sonnenschein und 22 bis 25 Grad in der Spitze. Wenn der Nebel weg ist, wird's richtig, richtig schön. Dann auch morgen am Donnerstag, aber schon ein paar mehr Wolken ziehen auf.
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2: Ich bin Hendrik Daum. Wer Polizisten, Rettungskräfte oder Beschäftigte in Bus und Bahn angreift, der soll künftig härter bestraft werden. Das sieht ein Gesetzentwurf von Bundesjustizministerin Hubig vor, über den das Kabinett heute beraten will. Mehr von Zoe Tassovali.
3: Ärzte, Pflegekräfte, Apotheker oder Zugbegleiter, sie alle sollen die neuen Regeln besser schützen. Wer sie angreift, muss künftig mit mindestens 6 Monaten Gefängnis rechnen, doppelt so lange wie bisher. Auslöser für die neuen Regeln ist der Tod eines Zugbegleiters im Februar nach einer Fahrkartenkontrolle.
2: Und heute soll im Kabinett eigentlich auch die Pflegereform beschlossen werden. Doch die SPD lehnt das Gesetz von CDU-Gesundheitsminister Linnemann weiterhin ab. SPD-Fraktionschef Miersch sagte, die Menschen hätten bisher nur wahrgenommen, dass Leistungen gestrichen werden. Die SPD fordert einen Gerechtigkeitsausgleich zwischen gesetzlicher und privater Pflegeversicherung. Privatversicherte sollen sich demnach stärker an den Kosten beteiligen. US-Präsident Trump will trotz Warnungen vor existenziellen Risiken künstlicher Intelligenz die Aufsicht über die Technologie ihren US-Entwicklern selbst überlassen. Die Unternehmen würden sich selber kontrollieren. Das sagte Trump nach einem Treffen mit Chefs von KI-Unternehmen in Washington.
4: Wer immer das Rennen um SI gewinnt, SI nennen wir das jetzt, super, denn der alte Name klingt wie ein Fake-Wort. Wer auch immer bei SI gewinnt, siegt auf der ganzen Linie.
2: Die Entscheidung über den Torhüter-Debütanten im Nations-League-Spiel gegen Serbien ist offenbar gefallen. Bayern-Keeper Jonas Urbich dürfte bei seinem Heimspiel morgen Abend in der Münchner Allianz Arena erstmals in der Fußballnationalmannschaft zum Einsatz kommen. Der 23-Jährige wurde vom DFB neben Bundestrainer Klopp für die heutige Pressekonferenz angekündigt und an dieser soll ja laut UEFA ein Spieler teilnehmen, der dann auch beim Spiel zum Einsatz kommt.
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5: Bisschen Nebel hängt noch fest heute Morgen, aber der ist gar kein Problem für die Sonne und die hat richtig Kraft heute auch nochmal Ende September. Bis 25 Grad. Morgen dann ähnlich, aber ein paar mehr Wolken dabei.
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2: Ich bin Hendrik Daum. Einen schönen guten Morgen. Das Bundeskabinett will sich heute mit einem besseren Schutz von Bahnbeschäftigten befassen. Ein Gesetzentwurf sieht härtere Strafen für Angreifer vor. In schweren Fällen droht eine Haftstrafe von mindestens einem Jahr. Ob in der Sitzung heute, wie eigentlich geplant, über die Pflegereform beraten wird, ist noch unklar. Der Koalitionsstreit über die künftige Finanzierung konnte jedenfalls bis jetzt noch nicht beigelegt werden. Das Statistische Bundesamt legt heute die Inflationsdaten für den September vor. Experten rechnen vor allem wegen der hohen Benzin- und Dieselpreise mit einem Wert über 3%. Das wäre der höchste Stand seit Ende 2023. Die Fußballfans, die freuen sich schon richtig auf morgen Abend, denn die deutsche Nationalmannschaft tritt dann in der Münchner Allianz Arena gegen Serbien in der Nations League an. Im Münchner Rathaus ist man mit der Ansetzung allerdings weniger glücklich, weil zeitgleich halt noch Wiesn ist und da extrem viele Einsatzkräfte gebunden sind. Und in München hat man noch schlechte Erinnerungen an ein Gastspiel der Serben. Während der EM vor 2 Jahren hatten Fans Stühle und Flaschen auf Beamte geworfen. Trotzdem gibt sich die Münchner Polizei entspannt, man werde alles im Griff haben, heißt es. Der Preis für das Deutschland-Ticket könnte im kommenden Jahr wieder steigen. Nach Informationen der Rheinischen Post sind 66,90 Euro im Gespräch. Im Moment kostet das Ticket ja 63 Euro. Heute will der zuständige Koordinierungsrat den neuen Preis festlegen. Das Deutschland-Ticket ist bundesweit im Nah- und Regionalverkehr gültig.
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3: Es ist ruhig auf den Straßen. Ihr kommt gut durch.
4: Blitzer.
3: Blitzer habt ihr uns noch keine gemeldet. Wenn ihr irgendwo einen entdeckt, dann klingelt kurz durch oder schickt uns eine WhatsApp. Geht beides unter der 0800 14 15 800. Gute Fahrt.
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2: Mit Matthias Löw. Die Tage werden kürzer und die ersten Nasen laufen. Das merkt auch das Bayerische Rote Kreuz bei uns in der Region. Wegen der bevorstehenden Erkältungs- und Grippesaison rechnet das BRK mit Ausfällen bei den Blutspenden. Deswegen der Appell.
3: Wer Blut spendet, leistet damit einen unersetzlichen Dienst an der Gemeinschaft. Nur im gemeinsamen Schulterschluss kann es funktionieren. Nur wenn wir alle zusammenhalten und füreinander einstehen, kann dieses System weiter aufrechterhalten werden. Deswegen bitten wir wirklich darum, gebt euch einen Ruck, kümmert euch um einen Termin und geht zur Blutspende.
2: Sagt Patrick Nohe vom Blutspendedienst des BRK. Blutspenden geht schon morgen in Straubing, am Freitag in Velden oder am Montag in Arnsdorf.
0: Der Blick in die Regionen mit unseren Niederbayern-Reportern. Stadt Landau aktuell.
4: Hier sind die jungen Niederbayern gefragt beim Jugendkurzvideopreis des Bezirks. Thema dieses Jahr: unterwegs. Der Fantasie und Kreativität sind keine Grenzen gesetzt. Kinder und Jugendliche unter 27 Jahren können ihre selbst gedrehten Videos einfach online einreichen. Die werden Ende November in Passau ausgestellt und die besten Clips bekommen ein Preisgeld von 200 Euro. Einsendeschluss ist am 11. Oktober. Mehr Infos auf unserer Website. Aus der Kulturredaktion Daria Felsner.
0: Stadt Simbach am Inn, aktuell.
5: Cannabis kann sich mittlerweile jeder in den Garten pflanzen. Nur gibt es ein paar Vorschriften. An die halten zwei Simbacher sich nicht. Ihre Cannabispflanzen sind nicht richtig gegen den Zugriff anderer gesichert. Deswegen schaut die Polizei bei den beiden vorbei. Gegen die Simbacher wird ein Bußgeldverfahren eingeleitet. Aus Simbach am Inn, Emma Schmieder.
0: Und jetzt maximal informiert über Deutschland und die Welt.
2: Angriffe auf Busfahrer oder Zugbegleiter sollen künftig härter bestraft werden. Heute will das Kabinett einen Gesetzentwurf auf den Weg bringen. Für Angriffe ist eine Mindeststrafe von 6 Monaten geplant. Das Deutschland-Ticket könnte im kommenden Jahr mehr kosten. Statt jetzt 63 Euro sind bis 67 Euro möglich, heißt es. Heute soll ein Gremium den neuen Preis offiziell festlegen. Bundesfamilienministerin Prien plant offenbar, auf die Kürzung des Elterngeldes zu verzichten. Die Koalition prüft derzeit verschiedene Modelle und hat sich noch nicht festgelegt. Prien hatte ursprünglich vorgeschlagen, die maximale Bezugsdauer von 14 auf 12 Monate zu verkürzen. Soweit unser News-Update. Mehr gibt's auf der Website und in der App.
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6: Heute nochmal viel Sonne, blauer Himmel und bis zu 25 Grad. Morgen anfangs dann ein bisschen Nebel, dann wird's sonnig und mild. Ab Nachmittag, da ziehen harmlose Wolken durch.
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6: Schaut gut aus, nichts los, ihr kommt gut durch.
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6: Blitzer heute Morgen noch Fehlanzeige oder habt ihr irgendwo einen entdeckt? Dann klingelt durch oder schickt uns eine WhatsApp ins Studio 0800 14 15 800. Danke und gute Fahrt.
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0: Eine Minute nach sechs.
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3: Mit Matthias Löw. Bei der Geburt gleich mal auf der Warteliste eintragen. Kita-Plätze sind lange Zeit Mangelware bei uns in der Region. Der aktuelle Geburtenrückgang entspannt die Lage jetzt wieder. Sogar so weit, dass Gruppen geschlossen werden und Personal gekündigt wird. Eine verpasste Chance, meint Lorna Steven vom Verband Kita-Fachkräfte Bayern.
4: Da hätten die gleich die Qualitätsbedingungen anpassen können. Das wirklich ausnutzen, als Möglichkeit nehmen, dass mehr Personal zur Verfügung in der Gruppe steht, dass der Schlüssel angepasst wird, der Fachkraft-Kind-Relation vor allem. Und das heißt weiterhin, dass nicht genug Personal in der Gruppe mit den Kindern arbeitet.
3: Die Qualität der Betreuung wird also nicht angepasst. Darunter leiden dann natürlich auch die Kinder und Familien.
5: Der Blick in die Regionen mit unseren Niederbayern-Reportern. Landkreis Rottal-Inn aktuell.
6: Hier warten die Menschen schon ganz lange auf den Lückenschluss der A94. Wann geht's weiter, ist die große Frage. Verkehrsminister Bernd Reiter schaut im Festzelt von Ehring vorbei und macht Hoffnung auf Fortschritte. Wichtige Genehmigungen stehen an, sagt der CSU-Politiker. Thema in seiner Rede ist auch eine bessere Bahnverbindung. Bernd Reiter will hier weiter für die Elektrifizierung der Strecke Simbach-Mühldorf kämpfen. Aus Ehring, Lorenz Gruber.
5: Stadt Moosburg aktuell.
7: Nach der Freibadsaison heißt vor der Hallenbadsaison. Hier in der Stadt ist das Hallenbad gut besucht. Seit der Eröffnung 2024 kommen fast 57.000 Menschen her, gibt Bürgermeister Mader bekannt. Das sind durchschnittlich 150 Schwimmer pro Tag. Das freut natürlich auch die Schatzmeister der Stadt. Rund 222.000 Euro hat das Bad bisher eingebracht. Aus Moosburg, Tabea Mann.
5: Und jetzt maximal informiert über Deutschland und die Welt.
3: Angriffe auf Busfahrer oder Zugbegleiter sollen künftig härter bestraft werden. Heute will das Kabinett einen Gesetzentwurf auf den Weg bringen. Für Angriffe ist eine Mindeststrafe von 6 Monaten geplant. Das Deutschland-Ticket könnte im kommenden Jahr mehr kosten. Statt jetzt 63 Euro sind bis 67 Euro möglich, heißt es. Heute soll ein Gremium den neuen Preis offiziell festlegen. Bundesfamilienministerin Prien plant offenbar, auf die Kürzung des Elterngeldes zu verzichten. Die Koalition prüft derzeit verschiedene Modelle und hat sich noch nicht festgelegt. Prien hatte ursprünglich vorgeschlagen, die maximale Bezugsdauer von 14 auf 12 Monate zu verkürzen. Soweit unser News-Update. Mehr gibt's auf der Website und in der App.
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8: Mit Lea, guten Morgen. Heute nochmal ein richtig schöner Herbsttag, fast schon sommerlich. Ganz viel Sonne ist heute mit dabei, dazu kaum Wolken unterwegs. Am Nachmittag klettern wir dann hoch auf bis zu 25 Grad. Und der Radio Galaxy Wettertrend? Soweit bleibt alles gleich, nur ein paar mehr Wolken sind morgen noch mit dabei, bei bis zu 24 Grad.
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9: Ihr kommt überall zügig voran, keine größeren Behinderungen.
2: Blitzer.
9: Wo steht der erste Blitzer des Morgens? Habt ihr ihn gefunden? Dann klingelt durch oder schickt uns eine WhatsApp 0800 14 15 800. Kommt gut an.
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0: 11:55. Mit dieser komischen Bestellung hätten die beim Drive-In wohl nie gerechnet.
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0: Felix hier, guten Morgen. Aktuell geht ein Reel von zwei sympathischen Muddis aus den USA sehr viral. Die wollten sich passend zum Start in die Herbstsaison die gute alte Iced Pumpkin Spice Latte von Starbucks im Drive-In holen. Soweit so normal. Aber die zwei Kundinnen haben am Funkschalter gefragt, ob die Mitarbeiter ihre Bestellung auch in mitgebrachte Becher füllen könnten. Das war auch kein Problem. Zweites Fenster bitte. Den Mitarbeitern war allerdings nicht klar, dass die zwei einfach kleine ausgehöhlte Kürbisse als Trinkbecher dabei hatten. Aber versprochen ist versprochen, die Pumpkin Spice Latte wurde tatsächlich in die Kürbisse eingefüllt, sogar mit fancy Sahnehaube und Strohhalm. Sah echt ziemlich geil aus. Vielleicht euer Zeichen, den Herbst auch mal auf die Art zu feiern. Dem Internet hat's auf jeden Fall sehr gut gefallen. Guten Start in diesen Mittwoch. Frische neue Trends habe ich immer für euch da. Um diese Zeit hier auf Radio Galaxy.

0: 20 nach 6. Gestern haben gleich 4 Schulen aus Bayern beim Deutschen Schulpreis ordentlich abgeräumt.
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0: Felix hier, guten Morgen. 87 Schulen aus ganz Deutschland sind in die engere Auswahl gekommen. Unter die Top 15 kamen 3 Schulen aus Bayern. Die Hans-Karossa-Grundschule in Hainich-Schalding bei Passau, die Mittelschule Altdorf bei Nürnberg und die Nymphenburger Schulen aus München. Die haben jeweils den Anerkennungspreis in Höhe von 5.000 Euro bekommen. Aber die Hans-Leipelt-Schule in Donauwörth ist sogar unter die Top 5 gekommen und hat einen Preis in Höhe von sage und schreibe 30.000 Euro bekommen. Ausgegeben wird der Deutsche Schulpreis von den Stiftungen Robert Bosch und Heidehof, wenn die Schulen in den 6 Kriterien überzeugen können. Unterrichtsqualität, Umgang mit Vielfalt, Verantwortung, Schulleben, Leistung und Schule als lernende Institution. Herzlichen Glückwunsch auf jeden Fall an unsere 4 Schulen aus Bayern. Nächstes Jahr staubt eine von euch hoffentlich dann den Hauptpreis von 100.000 Euro vielleicht ab, ne? Aber kein Druck.
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0: vor 6:30. Der Mittwochmorgen hier mit der Galaxy Morning Show mit Felix. Freue mich sehr, dass ihr mit dabei seid. Gutes Wetter braucht guten Sound und da habe ich einen Track, der klingt so ein bisschen nach Daydrinking. The Bowser mit Magnetic ist das in knapp 10 Minuten und Nico Santos haben wir auch noch da mit seiner herzlichen Einladung noch ein bisschen länger zu bleiben. Why don't you stay um kurz nach 6:30 hier auf Radio Galaxy, die besten aktuellen Hits.
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13: Mit Matthias Löw. Ticketbestellung, Online-Anträge oder Chatten. Wer digital nicht fit ist, wird ganz schnell abgehängt. Besonders ältere Menschen in der Region haben damit echte Probleme. Digitalpate Willi Miksch von der Freiwilligenagentur Dingolfing Landau.
14: Viele haben halt einfach diese Vorkenntnis über PCs und über Internet überhaupt nicht. Also die müssen sich jetzt mühsam ranrobben und haben natürlich schon Enkelkinder, aber die erklären das so schnell und ein bisschen genervt.
13: Für mehr digitale Kompetenzen gibt es in Bayern auch sogenannte Mutpunkte. Hier erhalten Senioren Hilfe beim Umgang mit digitalen Medien.
15: Der Blick in die Regionen mit unseren Niederbayern-Reportern. Die Wirtschaft in der Region.
16: Wegziehen oder hierbleiben? Vor dieser Entscheidung stehen viele junge Leute. Für den Verein Niederbayern Forum ist klar: Hierbleiben. Darum gibt es einen neuen Arbeitskreis. Der soll Hochschulabsolventen besser mit Unternehmen, Kommunen und Arbeitsagenturen vernetzen. Ziel: gut ausgebildete junge Leute für Niederbayern begeistern. Aus der Nachrichtenredaktion Anne Huber.
17: Landkreis Rottal-Inn aktuell.
18: Auf die Matte, fertig, los. Fürs Skifahren braucht's hier bei Anzenkirchen keinen Schnee mehr. An einem Hügel gibt's jetzt einen Skimattenpark. Den hat der Skiclub Anzenkirchen hingelegt. Für den Verein ist die Anlage eine echte Herzensangelegenheit. Künftig sollen hier vor allem Anfänger direkt vor der Haustür ihre ersten Schwünge lernen. Aus Anzenkirchen, Martina Lesser.
19: Und jetzt maximal informiert über Deutschland und die Welt.
13: BMW streicht beim neuen Dreier den Diesel aus dem Programm. Künftig soll es das Modell mit Benzin-, Hybrid- und Plug-in-Hybrid-Antrieb sowie voll elektrisch geben. Grund für die Entscheidung ist laut BMW die weltweite Nachfrage und hat nichts mit den hohen Dieselpreisen zu tun. In Frankreich protestieren Schüler gegen den Lehrermangel. An mehr als 80 Gymnasien gibt's Blockaden. Teilweise eskalieren die Proteste mit Gewalt. Es gibt über 400 Festnahmen und viele Verletzte. In Deutschland werden dieses Jahr voraussichtlich so viele Online-Bestellungen zurückgeschickt wie noch nie. Rund 560 Millionen Pakete könnten Retouren sein. Das ist fast jedes vierte bestellte Paket. Soweit unser News-Update. Mehr gibt's auf der Website und in der App.
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0: Heute nochmal viel Sonne, blauer Himmel und bis zu 25 Grad. Morgen anfangs dann ein bisschen Nebel, dann wird's sonnig und mild. Ab Nachmittag, da ziehen harmlose Wolken durch.
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0: Es ist ruhig auf den Straßen, ihr kommt gut durch.
12: Blitzer.
0: Blitzer habt ihr uns noch keine gemeldet. Wenn ihr irgendwo einen entdeckt, dann klingelt kurz durch oder schickt uns eine WhatsApp. Geht beides unter der 0800 14 15 800. Gute Fahrt.
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0: 6.38 Uhr. Jeden Mittwoch wachsen wir als Community immer wieder stärker zusammen und ihr helft mir mal wieder aus der Patsche.
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0: Felix hier, guten Morgen. Wir bekommen eine Produktbewertung aus dem Internet und anhand dieser einen Information soll ich rausfinden, um welches Produkt es sich handelt. Und ich schneide da regelmäßig sehr schlecht ab, deswegen brauche ich euch gut zuhören und mitraten. Hier kommt die Bewertung.
3: Hat insgesamt 2 Kammern. Anfangs war ich begeistert, wie schnell das Gerät auf meine Bewegungen reagiert. Inzwischen fühle ich mich allerdings ein wenig beobachtet, sobald ich nur den Raum betrete. Wenigstens öffnet sich der Deckel zuverlässig.
0: Also, die erste Hälfte dieser Bewertung hat mich irgendwie wegen diesen 2 Kammern an den Herzschrittmacher oder künstliches Herz denken lassen. Ich glaube aber, das macht nicht ganz so viel Sinn, vor allem mit diesem beobachtet fühlen. Deswegen bitte versucht mal die richtige Lösung rauszufinden. Hier noch einmal die Bewertung.
3: Hat insgesamt 2 Kammern. Anfangs war ich begeistert, wie schnell das Gerät auf meine Bewegungen reagiert. Inzwischen fühle ich mich allerdings ein wenig beobachtet, sobald ich nur den Raum betrete. Wenigstens öffnet sich der Deckel zuverlässig.
0: So, welches Produkt suchen wir anhand dieser Produktbewertung? Macht mit und habt ein bisschen Spaß mit mir zusammen, weil ich komme eh nicht auf die Lösung. 0800 007 0076. WhatsApp oder Anruf. Tippi, mein Kollege, der kommt dann nachher zur Auflösung in einer guten Stunde mit ins Studio rein. Und dann gibt's die große Auflösung zusammen mit euch beim Produkteraten. Hier auf Radio Galaxy.

0: 6.49 Uhr. Ja, ich will's nochmal wissen, weil wie schon Sarah Larsson sagt, Summer isn't over yet. Felix hier, guten Morgen. Der Sommer ist noch nicht ganz vorbei. Drum schmeiß ich heute Nachmittag ein letztes Mal bei diesem Wetter in diesem Jahr nochmal eine Grillparty mit ein paar Freunden. Und ich als kleiner Hobbykoch habe dazu gestern schon mal den weltbesten Kartoffelsalat gebaut. Dabei gilt diese wertvolle Regel hier übrigens.
1: Kartoffelsalat mit Mayonnaise schmeckt ein bisschen scheiße, Kartoffelsalat.
0: Und für die Soße habe ich auf TikTok das perfekte Rezept gefunden. Hat eine sehr sympathische Frau hier mal super für uns alle zusammengefasst.
2: Ich habe mir 3 Kartoffeln aufgehoben, habe ich eine Brühe genommen, habe das in ein Gefäß gegeben, habe Essig dazu gegeben, Öl, Salz und Pfeffer. Schaut mal, was ich dort reinmache. Ihr seht es richtig genau. Ich habe jetzt diese 3 gekochten Kartoffeln in die Brühe da dazu gegeben und das habe ich jetzt gemixt. Ihr müsst es immer probieren. Das ist der Oberhammer, wie cremig dieser Salat wird.
0: Silvia Keck heißt die gute Frau, die mein Kartoffelsalat-Game komplett aufs nächste Level gehoben hat. Vielen Dank dafür. Also, wir merken uns, niemals Mayo in den Kartoffelsalat, sondern pürierte Kartoffeln mit Brühe als Soße reingeben. Wirklich Gamechanger. Jetzt aber erstmal rein in diesen vorerst letzten sommerlichen Mittwochmorgen. Ich hoffe, ihr genießt ihn nachher auch. 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

0: Schön, dass ihr da seid. Hier ist die Galaxy Morning Show mit Felix an diesem sonnigen Mittwochmorgen. Wir brauchen einen Track, den man bei offenem Fenster ganz gut auf dem Weg zur Arbeit hören kann. Und das ist Collide von Glockenbach und Callum Scott. Richtig geiler Track. Auch unser Hit-Tipp diese Woche, weil er auch sehr frisch rausgekommen ist. Erst letzten Freitag. Also wirklich frisch aus dem Ofen raus. Und weil es doch recht warm wird und wir wie ein Stück Brot im Backofen gebacken werden, später noch was, was so klingt, als würde einem so ein dicker Schweißtropfen die Stirn runterrinnen. Temper City mit Self Aware gleich um kurz nach 7. Die besten aktuellen Hits hier auf Radio Galaxy gleich.
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0: Punkt genau 7 Uhr.
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11: Mit Matthias Löw. Die Tage werden kürzer und die ersten Nasen laufen. Das merkt auch das Bayerische Rote Kreuz bei uns in der Region. Wegen der bevorstehenden Erkältungs- und Grippesaison rechnet das BRK mit Ausfällen bei den Blutspenden. Deswegen der Appell.
12: Wer Blut spendet, leistet damit einen unersetzlichen Dienst an der Gemeinschaft. Nur im gemeinsamen Schulterschluss kann es funktionieren. Nur wenn wir alle zusammenhalten und füreinander einstehen, kann dieses System weiter aufrechterhalten werden. Deswegen bitten wir wirklich darum, gebt euch einen Ruck, kümmert euch um einen Termin und geht zur Blutspende.
11: Sagt Patrick Nohe vom Blutspendedienst des BRK. Blutspenden geht schon morgen in Straubing, am Freitag in Velden oder am Montag in Arnsdorf.
13: Der Blick in die Regionen mit unseren Niederbayern-Reportern. Die Wirtschaft in der Region.
14: Das Geheimnis ist gelüftet. Im Dingolfinger BMW-Werk feiert gestern abends der neue Dreier seine Weltpremiere. Ab November werden in Dingolfing alle Verbrennervarianten des wichtigen Modells gebaut. Ein Diesel ist beim neuen Dreier übrigens nicht mehr dabei. Für die neue Klasse hat BMW auch hier im Werk kräftig investiert. Aus Dingolfing Daniela Feller.
15: Stadt Landau aktuell.
16: Hier im Stadtrat strahlen sie vor kurzem um die Wette. Es geht ums liebe Geld, denn die Gewerbesteuereinnahmen in Landau sprudeln. Die Freude ist umso größer, weil die Stadt eigentlich mit neuen Schulden gerechnet hatte. Dank der guten Einnahmen kann Landau mehr für wichtige Investitionen zurücklegen. Bürgermeister Matthias Kohlmeier schaut darum optimistisch in die Zukunft. Aus dem Landauer Rathaus Tamara Neuberger.
17: Und jetzt maximal informiert über Deutschland und die Welt.
11: Mit einer großen Razzia geht die Polizei seit heute früh gegen die Rocker der Hells Angels vor, in Deutschland und in anderen Ländern von Europa. Es geht vor allem um ein Geldwäschenetzwerk. In Frankreich protestieren Schüler gegen den Lehrermangel. An mehr als 80 Gymnasien gibt's Blockaden. Teilweise eskalieren die Proteste mit Gewalt. Es gibt über 400 Festnahmen und viele Verletzte. In Deutschland werden dieses Jahr voraussichtlich so viele Online-Bestellungen zurückgeschickt wie noch nie. Rund 560 Millionen Pakete könnten Retouren sein. Das ist fast jedes vierte bestellte Paket. Soweit unser News-Update. Mehr gibt's auf der Website und in der App.
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18: Mit Lea, guten Morgen. Heute nochmal ein richtig schöner Herbsttag, fast schon sommerlich. Ganz viel Sonne ist heute mit dabei, dazu kaum Wolken unterwegs. Am Nachmittag klettern wir dann hoch auf bis zu 25 Grad. Und der Radio Galaxy Wettertrend? Soweit bleibt alles gleich, nur ein paar mehr Wolken sind morgen noch mit dabei, bei bis zu 24 Grad.
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0: Schaut gut aus, nichts los, ihr kommt gut durch.
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0: Blitzer heute Morgen noch Fehlanzeige oder habt ihr irgendwo einen entdeckt? Dann klingelt durch oder schickt uns eine WhatsApp ins Studio 0800 14 15 800. Danke und gute Fahrt.
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0: 10:50.
1: Der internationale Singer, Songwriter und Charmeur Callum Scott haut wieder einen raus.
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1: Felix hier, guten Morgen. Eigentlich kennen wir Callum Scott eher von Liebesballaden, die auf jeder zweiten Hochzeit gespielt werden. Jetzt hat sich der britische Sänger mit dem deutschen Producer-Kollektiv Glockenbach allerdings zusammengetan, damit er mal ein bisschen Schwung in die Kiste kommt. Ne? Es geht auch im Text ein bisschen mehr zu als sonst, denn ja, es geht mal wieder um die Liebe. Aber Callum sieht uns Menschen auch so ein bisschen wie Planeten, immer in Bewegung, bis wir, auch wenn es Millionen von Jahren dauert, doch irgendwann mal aufeinandertreffen. Oder in seinen Worten gesagt, kollidieren. Der Beat ist auch richtig gut und trifft musikalisch genau das Gefühl, wenn zwei Verliebte sich am liebsten so schnell wie möglich wieder treffen wollen. Unser Hit-Tipp diese Woche, Collide von Callum Scott und Glockenbach. Zuerst gehört bei uns. 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

0: 7.21 Uhr. Ihr alle könntet tatsächlich alle beim Kampf der Reality Stars als Teilnehmer dabei sein.
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0: Felix hier, guten Morgen. Für die 8. Staffel Kampf der Reality Stars vergibt RTL 2 nämlich Wildcards. Ihr braucht also nicht mal bekannt sein. Vielleicht geht's für euch dann schon bald an den Starstrand nach Thailand. Dschungelstar Hubert Feller aus Unterfranken verrät euch jetzt noch, was es zum gescheiten Reality-Star alles braucht.
2: Ja, als Reality-Star musst du auf jeden Fall Authentizität mitbringen. Du musst einfach ein bisschen anders sein wie jeder andere. Du darfst nicht jemand kopieren. Du musst einfach du selber sein und musst richtig gut sein. Sprüche raushauen. Du musst irgendwas haben, was die anderen nicht haben. Und das ist das Wichtigste. Ganz liebe Grüße, der Hupsi aus dem Dschungelcamp.
0: Vielen Dank dir. Bis 10. Oktober habt ihr jetzt also noch Zeit, euren Namen in den Hut zu werfen. Alle Infos zur Bewerbung findet ihr auf dem Kampf der Reality Stars Instagram-Kanal. Ich wünsche euch viel Erfolg. Hoffentlich bereut ihr es nicht.
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0: 3 Minuten vor 7:30. Wunderbar, dass ihr da seid. Es ist der Mittwochmorgen hier auf Radio Galaxy mit der Morning Show und mit mir, mit Felix. Freue mich sehr, dass ihr auch über den kostenlosen Webstream immer wieder reinschaltet. Kleiner Reminder, radiogalaxy.de eingeben, Playbutton hitten und schon seid ihr mit drauf. Liebe Grüße ins Homeoffice. Der zweite Tab, der offen ist, ist hoffentlich von uns. So, eine sehr mutige Frau in der Playlist, gleich um kurz nach 7:30. Bebe Rexha mit New Religion. Da steckt ein historischer Techno-Sample aus 1995 drin, Faithless mit Insomnia. Und sich da ranzutrauen, da gehört viel Talent, aber auch viel Mut dazu. Ich finde sie jetzt sehr geil gemacht und deswegen jetzt den Track gleich für euch hier auf Radio Galaxy. Die besten aktuellen Hits.
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13: Mit Matthias Löw. Bei der Geburt gleich mal auf der Warteliste eintragen. Kita-Plätze sind lange Zeit Mangelware bei uns in der Region. Der aktuelle Geburtenrückgang entspannt die Lage jetzt wieder. Sogar so weit, dass Gruppen geschlossen werden und Personal gekündigt wird. Eine verpasste Chance, meint Lorna Steven vom Verband Kita-Fachkräfte Bayern.
14: Da hätten die gleich die Qualitätsbedingungen anpassen können. Das wirklich ausnutzen, als Möglichkeit nehmen, dass mehr Personal zur Verfügung in der Gruppe steht, dass der Schlüssel angepasst wird, der Fachkraft-Kind-Relation vor allem. Und das heißt weiterhin, dass nicht genug Personal in der Gruppe mit den Kindern arbeitet.
13: Die Qualität der Betreuung wird also nicht angepasst. Darunter leiden dann natürlich auch die Kinder und Familien.
15: Der Blick in die Regionen mit unseren Niederbayern-Reportern. Landkreis Landshut, aktuell.
16: Darüber diskutieren die Menschen am Gartenzaun und am Stammtisch schon lange. Es geht um den Weiterbau der B15 neu hier im Landkreis. Es gibt jede Menge Fans und jede Menge Gegner. Und was sagt Landrat Alfred Holzner?
17: Es soll im Frühjahr wieder entsprechender Dialog stattfinden, wo die nächsten Schritte aufgezeigt werden. Natürlich ein umstrittenes Thema im Landkreis Landshut. Ich selber muss letztendlich feststellen, dort wo die B15 neu verläuft, hat sie zusätzlich Wirtschaft angesiedelt. Und wenn man sich heute Orte wie Neufern oder Ergolsbach anschaut, da findet wieder Leben statt.
16: Weil weniger Verkehr durch die Ortschaften fließt, gehen die Menschen auch wieder häufiger raus. Ob und wann die B15 neu bis nach Rosenheim kommt, steht völlig in den Sternen. Aus dem Landratsamt Landshut, Michaela Gröber.
15: Neues aus Niederbayerns Kultur.
16: Hier sind die jungen Niederbayern gefragt beim Jugendkurzvideopreis des Bezirks. Thema dieses Jahr: unterwegs. Der Fantasie und Kreativität sind keine Grenzen gesetzt. Kinder und Jugendliche unter 27 Jahren können ihre selbst gedrehten Videos einfach online einreichen. Die werden Ende November in Passau ausgestellt und die besten Clips bekommen ein Preisgeld von 200 Euro. Einsendeschluss ist am 11. Oktober. Mehr Infos auf unserer Website. Aus der Kulturredaktion Daria Felsner.
15: Und jetzt maximal informiert über Deutschland und die Welt.
13: Tiefe Bestürzung in Grafing bei München. Während einer Sitzung bricht der Bürgermeister plötzlich zusammen. Trotz sofortiger Hilfe und Wiederbelebungsversuchen stirbt der Rathauschef wenig später im Krankenhaus. Die Bundesregierung will heute eigentlich die Pflegereform beschließen, aber bei wichtigen Punkten wird noch verhandelt. Handlungsdruck gibt es, weil sonst im kommenden Jahr höhere Pflegebeiträge drohen. Mit einer großen Razzia geht die Polizei seit heute früh gegen die Rocker der Hells Angels vor. In Deutschland und in anderen Ländern von Europa. Es geht vor allem um ein Geldwäschenetzwerk. Soweit unser News Update. Mehr auf der Website und in der App.
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0: Heute nochmal viel Sonne, blauer Himmel und bis zu 25 Grad. Morgen anfangs dann ein bisschen Nebel, dann wird's sonnig und mild. Ab Nachmittag, da ziehen harmlose Wolken durch.
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0: Der übliche Berufsverkehr, der schlängelt sich da entlang. An den bekannten Stellen, da dauert's etwas länger. Ihr kommt aber ziemlich gut durch.
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0: Der Johannes hat uns einen Blitzer gemeldet. Danke dir. Der steht auf der B299 in Art Richtung Landshut. Wenn ihr auch irgendwo einen entdeckt, jederzeit gerne durchklingeln oder eine WhatsApp 0800 14 15 800. Danke und gute Fahrt.
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0: 20 vor 8.
1: Wunderschöne Gitarren und da noch ein fetter Beat drunter. Das kann natürlich nur Producer und DJ Martin Garrix. Und den gönnen wir uns jetzt hier, um ganz entspannt und dann aber auch dynamisch weiter reinzustarten in diesen Mittwochmorgen. Die besten aktuellen Hits sind das auf Radio Galaxy. Stay.

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0: In 9 Minuten ist es 8 Uhr.
1: Es ist immer so ein kleines bisschen wie vor einer wichtigen Prüfung, da kriege ich direkt Blackout. Auch jetzt gleich.
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1: Felix hier, guten Morgen und Servus, Tibi.
4: Wunderschönen guten Morgen.
1: Jeden Mittwoch ist der gute Mann bei mir im Studio und zockt mit uns eine Runde Produkte raten. Worum geht's denn da?
4: Es geht heute um ein Produkt aus dem Bereich Haushalt.
1: Mhm.
4: Hat insgesamt 2 Kammern. Anfangs war ich begeistert, wie schnell das Gerät auf meine Bewegungen reagiert. Mhm. Inzwischen fühle ich mich allerdings ein wenig beobachtet, sobald ich nur den Raum betrete. Wenigstens öffnet sich der Deckel zuverlässig.
1: Also die erste Hälfte von dieser Produktbewertung aus dem Internet klang für mich wie so ein künstliches Herz wegen den Kammern, aber bei dem beobachtet fühlen, da bin ich echt raus. Also ich bin richtig blank. Deswegen
4: ist überraschend, dass du es mal nicht weißt.
1: Ja, ich hab zwar eine Brille auf, aber das macht mich kein bisschen schlauer. Deswegen brauchen wir natürlich euch. Bitte WhatsApp, Sprachnachricht schicken oder anrufen kostenlos unter 0800 007 0076. Luca, hilf uns. Was ist das, was wir suchen?
5: Das könnte doch normalerweise nur ein Roboter sein, oder?
1: Ein Roboter?
4: Oh, ein Roboter. Er geht in die richtige Richtung, aber ist mir nicht detailliert genug.
1: Aber ein modern denkender Mann.
4: Danke, Luca.
1: Ja, danke schön. Sandra, was ist es?
6: Also ich denke, dass es ein batteriebetriebener Mülleimer ist. Oder Deckel automatisch hochgeht, wenn man da vorbeigeht zumindest.
1: Da sagt er so Servus. Servus, Deckel geht auf.
4: Also ich sag mal so, nehme ich mal mit die Lösung. Gibt's noch was?
1: Ja, der Marian hat sich hier auch noch gemeldet.
7: Ich würde sagen Mülleimer.
1: Okay, interessant. Wie kommst du da drauf?
7: Wir haben zu Hause so ein Mülleimer, der ist mit so einem Sensor, da ist unten noch 2 Kammern, die kann man rausziehen und wenn du oben mit der Hand über diesen Sensor fährst, geht der Deckel hoch.
1: Magisch.
4: Also ich fürchte ja, Marian hat genau diese Bewertung geschrieben, denn es ist ein Sensormülleimer mit automatisch öffnendem Deckel. Ich wusste gar nicht, dass es sowas gibt.
1: Ja, aber herzlichen Glückwunsch.
4: Hey.
1: Wow. Ja, toll aus der Patsche geholfen.
4: Sensationell.
1: Vielen Dank. Gern wieder einschalten, jeden Mittwoch. Das große Produkteraten immer um diese Zeit mit DB. Vielen Dank dir.
4: Gerne.
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0: Also, ich gehe heute noch grillen. Keine Ahnung, was ihr vorhabt. Jetzt erstmal einen schönen Mittwochmorgen an diesem sehr sonnigen Tag. Ich bin Felix. Mein Name wäre mir fast entfallen. Ach Gott, ey. Ich habe wohl nicht ganz so gut geschlafen heute. Naja, wurscht, macht nichts. Sommerhit des Jahres muss her, ne, bei dem Wetter. Die Die von Shakira und Burna Boy. Um kurz nach 8 und noch viele mehr der besten aktuellen Hits gleich hier auf Radio Galaxy. Punkt 8 Uhr.
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3: Mit Matthias Löw. Ticketbestellung, Online-Anträge oder Chatten. Wer digital nicht fit ist, wird ganz schnell abgehängt. Besonders ältere Menschen in der Region haben damit echte Probleme. Digitalpate Willi Miksch von der Freiwilligenagentur Dingolfing Landau.
4: Viele haben halt einfach diese Vorkenntnis über PCs und über Internet überhaupt nicht. Also die müssen sich jetzt mühsam ranroppen und haben natürlich schon Enkelkinder, aber die erklären das so schnell und ein bisschen genervt.
3: Für mehr digitale Kompetenzen gibt es in Bayern auch sogenannte Mutpunkte. Hier erhalten Senioren Hilfe beim Umgang mit digitalen Medien.
5: Der Blick in die Regionen mit unseren Niederbayern-Reportern. Landkreis Rottal-Inn aktuell.
6: Hier warten die Menschen schon ganz lange auf den Lückenschluss der A94. Wann geht's weiter, ist die große Frage. Verkehrsminister Bernreiter schaut im Festzelt von Ehring vorbei und macht Hoffnung auf Fortschritte. Wichtige Genehmigungen stehen an, sagt der CSU-Politiker. Thema in seiner Rede ist auch eine bessere Bahnverbindung. Bernreiter will hier weiter für die Elektrifizierung der Strecke Simbach-Mühldorf kämpfen. Aus Ehring, Lorenz Kuber.
5: Die Wirtschaft in der Region.
7: Wegziehen oder hierbleiben? Vor dieser Entscheidung stehen viele junge Leute. Für den Verein Niederbayern Forum ist klar, hierbleiben. Darum gibt es einen neuen Arbeitskreis. Der soll Hochschulabsolventen besser mit Unternehmen, Kommunen und Arbeitsagenturen vernetzen. Ziel: gut ausgebildete junge Leute für Niederbayern begeistern. Aus der Nachrichtenredaktion Anne Huber.
5: Und jetzt maximal informiert über Deutschland und die Welt.
3: Tiefe Bestürzung in Grafing bei München. Während einer Sitzung bricht der Bürgermeister plötzlich zusammen. Trotz sofortiger Hilfe und Wiederbelebungsversuchen stirbt der Rathauschef wenig später im Krankenhaus. Die Bundesregierung will heute eigentlich die Pflegereform beschließen. Aber bei wichtigen Punkten wird noch verhandelt. Handlungsdruck gibt es, weil sonst im kommenden Jahr höhere Pflegebeiträge drohen. Mit einer großen Razzia geht die Polizei seit heute früh gegen die Rocker der Hells Angels vor. In Deutschland und in anderen Ländern von Europa. Es geht vor allem um ein Geldwäschenetzwerk. Soweit unser News-Update. Mehr auf der Website und in der App.
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8: Mit Lea, guten Morgen. Heute nochmal ein richtig schöner Herbsttag, fast schon sommerlich. Ganz viel Sonne ist heute mit dabei, dazu kaum Wolken unterwegs. Am Nachmittag klettern wir dann hoch auf bis zu 25 Grad. Und der Radio Galaxy Wettertrend? Soweit bleibt alles gleich, nur ein paar mehr Wolken sind morgen noch mit dabei, bei bis zu 24 Grad.
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9: Wir kennen es ja, der übliche Berufsverkehr. An den bekannten Kreuzungen und Ampeln, da dauert es etwas länger. Alles in allem geht's aber gut voran.
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9: Geblitzt wird heute Morgen schon auf der B299 in Art Richtung Landshut. Wenn ihr noch irgendwo einen Blitzer entdeckt, klingelt jederzeit gerne durch oder schickt eine WhatsApp 0800 14 15 800. Danke und kommt gut ans Ziel.
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0: 10 nach 8.
1: Mit dieser komischen Bestellung hätten die beim Drive-In wohl nie gerechnet.
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1: Felix hier, guten Morgen. Aktuell geht ein Reel von zwei sympathischen Muddis aus den USA sehr viral. Die wollten sich passend zum Start in die Herbstsaison die gute alte Iced Pumpkin Spice Latte von Starbucks im Drive-In holen. Soweit so normal. Aber die zwei Kundinnen haben am Funkschalter gefragt, ob die Mitarbeiter ihre Bestellung auch in mitgebrachte Becher füllen könnten. Das war auch kein Problem. Zweites Fenster bitte. Den Mitarbeitern war allerdings nicht klar, dass die zwei einfach kleine ausgehöhlte Kürbisse als Trinkbecher dabei hatten. Aber versprochen ist versprochen, die Pumpkin Spice Latte wurde tatsächlich in die Kürbisse eingefüllt, sogar mit fancy Sahnehaube und Strohhalm. Sah echt ziemlich geil aus. Vielleicht euer Zeichen, den Herbst auch mal auf die Art zu feiern. Dem Internet hat's auf jeden Fall sehr gut gefallen. Guten Start in diesen Mittwoch. Frische neue Trends habe ich immer für euch da. Um diese Zeit hier auf Radio Galaxy.

0: 20 nach 8. Gestern haben gleich 4 Schulen aus Bayern beim Deutschen Schulpreis ordentlich abgeräumt.
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0: Felix hier, guten Morgen. 87 Schulen aus ganz Deutschland sind in die engere Auswahl gekommen. Unter die Top 15 kamen 3 Schulen aus Bayern. Die Hans-Karossa-Grundschule in Hainich-Schalding bei Passau, die Mittelschule Altdorf bei Nürnberg und die Nymphenburger Schulen aus München. Die haben jeweils den Anerkennungspreis in Höhe von 5.000 Euro bekommen. Aber die Hans-Leipelt-Schule in Donauwörth ist sogar unter die Top 5 gekommen und hat einen Preis in Höhe von sage und schreibe 30.000 Euro bekommen. Ausgegeben wird der Deutsche Schulpreis von den Stiftungen Robert Bosch und Heidehof, wenn die Schulen in den 6 Kriterien überzeugen können. Unterrichtsqualität, Umgang mit Vielfalt, Verantwortung, Schulleben, Leistung und Schule als lernende Institution. Herzlichen Glückwunsch auf jeden Fall an unsere 4 Schulen aus Bayern. Nächstes Jahr staubt eine von euch hoffentlich dann den Hauptpreis von 100.000 Euro vielleicht ab, ne? Aber kein Druck.
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0: 3 Minuten vor 8:30. Der Mittwochmorgen auf Radio Galaxy mit der Galaxy Morning Show und Felix. Freue mich sehr, dass ihr auch über DAB Plus unterwegs in die Arbeit, in der Rush Hour reinhört. Ganz liebe Grüße zu euch. Ich hoffe, ihr kommt gut durch. Teddy Swims haben wir noch da mit Mr. Know-It-All. Ganz entspannter Sound. Und der Typ hat sich mal wieder ein paar klassische Instrumente geschnappt. Zum Beispiel Streicher, die aber gar nicht streichen, sondern zupfen. Da ich ja auch Musiker bin, habe ich das auch mal irgendwann gelernt, wie das heißt. Pizzicato. Kennen wir eigentlich eher aus dem Sinfonieorchester, aber er hat es in einen wunderbaren Popsong mit ganz viel Soul kratziger Stimme reingepackt und das und vieles mehr gibt's gleich für euch um kurz nach 8:30 hier auf Radio Galaxy, die besten aktuellen Hits.
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14: Mit Matthias Löw. Die Tage werden kürzer und die ersten Nasen laufen. Das merkt auch das Bayerische Rote Kreuz bei uns in der Region. Wegen der bevorstehenden Erkältungs- und Grippesaison rechnet das BRK mit Ausfällen bei den Blutspenden. Deswegen der Appell.
15: Wer Blut spendet, leistet damit einen unersetzlichen Dienst an der Gemeinschaft. Nur im gemeinsamen Schulterschluss kann es funktionieren. Nur wenn wir alle zusammenhalten und füreinander einstehen, kann dieses System weiter aufrechterhalten werden. Deswegen bitten wir wirklich darum, gebt euch einen Ruck, kümmert euch um einen Termin und geht zur Blutspende.
14: Sagt Patrick Nohe vom Blutspendedienst des BRK. Blutspenden geht schon morgen in Straubing, am Freitag in Velden oder am Montag in Arnsdorf.
16: Der Blick in die Regionen mit unseren Niederbayern-Reportern. Landkreis Rottal-Inn aktuell.
17: Auf die Matte, fertig, los. Fürs Skifahren braucht's hier bei Anzenkirchen keinen Schnee mehr. An einem Hügel gibt's jetzt einen Skimattenpark. Den hat der Skiclub Anzenkirchen hingelegt. Für den Verein ist die Anlage eine echte Herzensangelegenheit. Künftig sollen hier vor allem Anfänger direkt vor der Haustür ihre ersten Schwünge lernen. Aus Anzenkirchen, Martina Lesser.
18: Stadt Moosburg aktuell.
19: Nach der Freibadsaison heißt vor der Hallenbadsaison. Hier in der Stadt ist das Hallenbad gut besucht. Seit der Eröffnung 2024 kommen fast 57.000 Menschen her, gibt Bürgermeister Mader bekannt. Das sind durchschnittlich 150 Schwimmer pro Tag. Das freut natürlich auch die Schatzmeister der Stadt. Rund 222.000 Euro hat das Bad bisher eingebracht. Aus Moosburg, Tabea Mann.
18: Und jetzt maximal informiert über Deutschland und die Welt.
14: Menschen in Bayern mit Spielsucht soll besser geholfen werden. Das sagt Gesundheitsministerin Gerlach heute am Tag gegen Glücksspielsucht. Bayern will zum Beispiel die kostenlose App Playoff überarbeiten, die Betroffene dabei unterstützt, ihr Spielverhalten zu kontrollieren. Angriffe auf Busfahrer und Zugbegleiter sollen in Zukunft härter bestraft werden. Heute will das Kabinett einen Gesetzentwurf auf den Weg bringen. Für Angriffe ist eine Mindeststrafe von 6 Monaten geplant. Das Deutschland-Ticket könnte im kommenden Jahr wieder mehr kosten. Statt jetzt 63 Euro sind bis 67 Euro möglich, heißt es. Heute soll ein Gremium den neuen Preis offiziell festlegen. Soweit unser News-Update. Mehr gibt's auf der Website und in der App.
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0: Heute nochmal viel Sonne, blauer Himmel und bis zu 25 Grad. Morgen anfangs dann ein bisschen Nebel, dann wird's sonnig und mild. Ab Nachmittag, da ziehen harmlose Wolken durch.
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0: A92 München Richtung Deggendorf zwischen Landshut West und Landshut Nord. Hier ist eine Wanderbaustelle auf dem Überholstreifen. Das Ganze bis ca. 12 Uhr heute Mittag. Und die Gegenrichtung Deggendorf Richtung München zwischen Dingolfing Ost und Wörth an der Isar. Hier ist der rechte Fahrstreifen gesperrt. Das Ganze bis 12 Uhr heute. Hier ist die Fahrbahn verengt auf nur noch ca. 3 Meter Breite.
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0: Blitzer habt ihr uns noch keine gemeldet. Wenn ihr irgendwo einen entdeckt, dann klingelt kurz durch oder schickt uns eine WhatsApp. Geht beides unter der 0800 14 15 800. Gute Fahrt.
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0: 8.40 Uhr.
1: Jeden Mittwoch wachsen wir als Community immer wieder stärker zusammen und ihr helft mir mal wieder aus der Patsche.
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1: Felix hier, guten Morgen. Wir bekommen eine Produktbewertung aus dem Internet und anhand dieser einen Information soll ich rausfinden, um welches Produkt es sich handelt. Und ich schneide da regelmäßig sehr schlecht ab, deswegen brauche ich euch gut zuhören und mitraten. Hier kommt die Bewertung.
4: Hat insgesamt 2 Kammern. Anfangs war ich begeistert, wie schnell das Gerät auf meine Bewegungen reagiert. Inzwischen fühle ich mich allerdings ein wenig beobachtet, sobald ich nur den Raum betrete. Wenigstens öffnet sich der Deckel zuverlässig.
1: Also, die erste Hälfte dieser Bewertung hat mich irgendwie wegen diesen 2 Kammern an den Herzschrittmacher oder künstliches Herz denken lassen. Ich glaube aber, das macht nicht ganz so viel Sinn, vor allem mit diesem beobachtet fühlen. Deswegen bitte versucht mal die richtige Lösung rauszufinden. Hier noch einmal die Bewertung.
4: Hat insgesamt 2 Kammern. Anfangs war ich begeistert, wie schnell das Gerät auf meine Bewegungen reagiert. Inzwischen fühle ich mich allerdings ein wenig beobachtet, sobald ich nur den Raum betrete. Wenigstens öffnet sich der Deckel zuverlässig.
1: So, welches Produkt suchen wir anhand dieser Produktbewertung? Macht mit und habt ein bisschen Spaß mit mir zusammen, weil ich komme eh nicht auf die Lösung. 0800 007 0076. WhatsApp oder Anruf. Tippi, mein Kollege, der kommt dann nachher zur Auflösung in einer guten Stunde mit ins Studio rein. Und dann gibt's die große Auflösung zusammen mit euch beim Produkteraten. Hier auf Radio Galaxy.

0: Uhr 52.
1: Ich hab's jetzt mal bewusst nicht eingespielt, um eure Ohren zu schonen, aber stellt euch mal ein großes Stadion vor, wo gleich Cat's Eye, eine sehr beliebte und sehr bekannte K-Pop-Girl-Group, auftreten wird. Alle kreischen kreuz und quer durch die Halle und nicht nur am Anfang, sondern durchgehend. So war zumindest meine Beobachtung bei vielen, vielen viralen Videos von deren Auftritten, weil die ja gerade auch auf Tour sind. Machen super coole Musik, klingt richtig fresh. Diese Nummer heißt Animal, das ist Cat's Eye. Einen wunderbaren Start in diesen Mittwochmorgen hier mit den besten aktuellen Hits auf Radio Galaxy.

0: Mittwochmorgen mit Felix. Ich freue mich, dass ihr dabei seid. Ihr hört die Galaxy Morning Show. 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Freue ich mich. Taylor Swift mit I Knew It, I Knew You. Muss ich sagen, einer ihrer stärkeren Nummer, da geht sie auch zurück zu ihren Wurzeln. Die hat ja mal mit Country-Musik angefangen. Und ja, dadurch, dass es im Film Toy Story 5 auch um so eine Art Cowboy, ist zwar aus Spielzeug, ne, aber um einen Cowboy geht, passt das auch gut zum Sound und zum Film, denn das ist der offizielle Track zu diesem Film, den ich übrigens immer noch schauen muss. Ich komme einfach nicht dazu, ey, schlimm. Nico Santos haben wir auch noch da mit Why Don't You Stay, seiner sympathischen Einladung, noch ein bisschen länger zu bleiben und die Zeit zu genießen, um kurz nach 9 hier auf Radio Galaxy und noch viele mehr der besten aktuellen Hits gleich.
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0: 9:01.
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15: Mit Matthias Löw. Bei der Geburt gleich mal auf der Warteliste eintragen. Kita-Plätze sind lange Zeit Mangelware bei uns in der Region. Der aktuelle Geburtenrückgang entspannt die Lage jetzt wieder. Sogar so weit, dass Gruppen geschlossen werden und Personal gekündigt wird. Eine verpasste Chance, meint Lorna Steven vom Verband Kita-Fachkräfte Bayern.
16: Da hätten die gleich die Qualitätsbedingungen anpassen können. Das wirklich ausnutzen, als Möglichkeit nehmen, dass mehr Personal zur Verfügung in der Gruppe steht, dass der Schlüssel angepasst wird, der Fachkraft-Kind-Relation vor allem. Und das heißt weiterhin, dass nicht genug Personal in der Gruppe mit den Kindern arbeitet.
15: Die Qualität der Betreuung wird also nicht angepasst. Darunter leiden dann natürlich auch die Kinder und Familien.
17: Der Blick in die Regionen mit unseren Niederbayern-Reportern. Stadt Landau aktuell.
18: Hier im Stadtrat strahlen sie vor kurzem um die Wette. Es geht ums liebe Geld. Denn die Gewerbesteuereinnahmen in Landau sprudeln. Die Freude ist umso größer, weil die Stadt eigentlich mit neuen Schulden gerechnet hatte. Dank der guten Einnahmen kann Landau mehr für wichtige Investitionen zurücklegen. Bürgermeister Matthias Kohlmeier schaut darum optimistisch in die Zukunft. Aus dem Landauer Rathaus Tamara Neuberger.
17: Landkreis Kelheim. Aktuell.
19: Neue Hefte, Stifte, Bücher, Turnsachen und dann auch noch die ganzen Bustickets. So ein Schuljahr ist für Eltern ganz schön teuer. Zumindest die Schulwegkosten für öffentliche Verkehrsmittel bekommen wir hier erstattet. Wer über 320 Euro pro Schüler oder 490 Euro pro Familie bezahlt, kann einen Antrag beim Landratsamt stellen. Für das vergangene Schuljahr ist das noch bis zum 31. Oktober möglich. Genauere Infos und den Antrag findet ihr auf der Homepage des Landratsamts. Aus Kelheim, Erich Schemmer.
17: Und jetzt maximal informiert über Deutschland und die Welt.
15: Menschen in Bayern mit Spielsucht soll besser geholfen werden. Das sagt Gesundheitsministerin Gerlach heute am Tag gegen Glücksspielsucht. Bayern will zum Beispiel die kostenlose App Playoff überarbeiten, die Betroffene dabei unterstützt, ihr Spielverhalten zu kontrollieren. Angriffe auf Busfahrer und Zugbegleiter sollen in Zukunft härter bestraft werden. Heute will das Kabinett einen Gesetzentwurf auf den Weg bringen. Für Angriffe ist eine Mindeststrafe von 6 Monaten geplant. Das Deutschland-Ticket könnte im kommenden Jahr wieder mehr kosten. Statt jetzt 63 Euro sind bis 67 Euro möglich, heißt es. Heute soll ein Gremium den neuen Preis offiziell festlegen. Soweit unser News-Update. Mehr gibt's auf der Website und in der App.
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20: Mit Lea, guten Morgen. Heute nochmal ein richtig schöner Herbsttag, fast schon sommerlich. Ganz viel Sonne ist heute mit dabei, dazu kaum Wolken unterwegs. Am Nachmittag klettern wir dann hoch auf bis zu 25 Grad. Und der Radio Galaxy Wettertrend? Soweit bleibt alles gleich, nur ein paar mehr Wolken sind morgen noch mit dabei, bei bis zu 24 Grad.
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21: Es ist ruhig auf den Straßen, ihr kommt gut durch.
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21: Achtung Blitzer auf der B299 in Art Richtung Landshut. Danke Johannes fürs Melden. Wenn ihr auch irgendwo einen Blitzer entdeckt, klingelt gerne durch oder schickt uns eine WhatsApp 0800 14 15 800. Wir geben es dann weiter. Danke und gute Fahrt.
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0: Uhr 12.
1: Ja, ich will's nochmal wissen, weil wie schon Sarah Larsson sagt... Summer isn't over yet. Felix hier, guten Morgen. Der Sommer ist noch nicht ganz vorbei. Drum schmeiß ich heute Nachmittag ein letztes Mal bei diesem Wetter in diesem Jahr nochmal eine Grillparty mit ein paar Freunden. Und ich als kleiner Hobbykoch habe dazu gestern schon mal den weltbesten Kartoffelsalat gebaut. Dabei gilt diese wertvolle Regel hier übrigens.
2: Kartoffelsalat mit Mayonnaise schmeckt ein bisschen scheiße, Kartoffelsalat.
1: Und für die Soße habe ich auf TikTok das perfekte Rezept gefunden. Hat eine sehr sympathische Frau hier mal super für uns alle zusammengefasst.
3: Ich habe mir 3 Kartoffeln aufgehoben, habe ich eine Brühe genommen, habe das in ein Gefäß gegeben, habe Essig dazu gegeben, Öl, Salz und Pfeffer. Schaut mal, was ich dort reinmache. Ihr seht es richtig genau. Ich habe jetzt diese 3 gekochten Kartoffeln in die Brühe da dazu gegeben und das habe ich jetzt gemixt. Ihr müsst es einmal probieren. Das ist der Oberhammer, wie cremig dieser Salat wird.
1: Silvia Keck heißt die gute Frau, die mein Kartoffelsalat-Game komplett aufs nächste Level gehoben hat. Vielen Dank dafür. Also, wir merken uns, niemals Mayo in den Kartoffelsalat, sondern pürierte Kartoffeln mit Brühe als Soße reingeben. Wirklich Gamechanger. Jetzt aber erstmal rein in diesen vorerst letzten sommerlichen Mittwochmorgen. Ich hoffe, ihr genießt ihn nachher auch. 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

0: 9.19 Uhr.
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0: 9.21 Uhr. Ihr alle könntet tatsächlich alle beim Kampf der Reality Stars als Teilnehmer dabei sein.
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0: Felix hier, guten Morgen. Für die 8. Staffel Kampf der Reality Stars vergibt RTL 2 nämlich Wildcards. Ihr braucht also nicht mal bekannt sein. Vielleicht geht's für euch dann schon bald an den Starstrand nach Thailand. Dschungelstar Hubert Feller aus Unterfranken verrät euch jetzt noch, was es zum gescheiten Reality-Star alles braucht.
2: Ja, als Reality-Star musst du auf jeden Fall Authentizität mitbringen. Du musst einfach ein bisschen anders sein wie jeder andere. Du darfst nicht jemand kopieren. Du musst einfach du selber sein und musst richtig gut sein. Sprüche raushauen. Du musst irgendwas haben, was die anderen nicht haben. Und das ist das Wichtigste. Ganz liebe Grüße, der Hupsi aus dem Dschungelcamp.
0: Vielen Dank dir. Bis 10. Oktober habt ihr jetzt also noch Zeit, euren Namen in den Hut zu werfen. Alle Infos zur Bewerbung findet ihr auf dem Kampf der Reality Stars Instagram-Kanal. Ich wünsche euch viel Erfolg. Hoffentlich bereut ihr es nicht.
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0: 9.28 Uhr. Toll, dass ihr da seid. Hier ist der Mittwochmorgen mit der Galaxy Morning Show und mit Felix. Ich freue mich, dass ihr am Start seid. In knapp 10 Minuten gibt es einen Fiebertraum, der eigentlich ein Wunschtraum ist. Denn Alex Warren hat einen Song über das Kennenlernen seiner Frau, mit der er ja immer noch zusammen ist, geschrieben und ihn ausgerechnet Fever Dream genannt. Ja, für mich irgendwie ein bisschen Rage Bait. Aber gut, trotzdem ein sehr geiler Song. Treibt auch ein bisschen mehr als seine ursprüngliche Single Ordinary. Finde ich also ganz geil, so als Follow-up-Single. Und Self-Aware von Tampa City haben auch dafür so einen sonnigen Tag genau das Richtige, weil der Song klingt irgendwie wie so eine Schweißperle, die in Zeitlupe die Stirn runterrennt. So schweren Gitarren, ne? Ihr wisst. Um kurz nach 9:30 gibt's das alles und noch vieles mehr. 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
14: Mit Matthias Löw. Ticketbestellung, Online-Anträge oder Chatten. Wer digital nicht fit ist, wird ganz schnell abgehängt. Besonders ältere Menschen in der Region haben damit echte Probleme. Digitalpate Willi Miksch von der Freiwilligenagentur Dingolfing Landau.
15: Viele haben halt einfach diese Vorkenntnis über PCs und über Internet überhaupt nicht. Also die müssen sich jetzt mühsam ranrobben und haben natürlich schon Enkelkinder, aber die erklären das so schnell und ein bisschen genervt.
14: Für mehr digitale Kompetenzen gibt es in Bayern auch sogenannte Mutpunkte. Hier erhalten Senioren Hilfe beim Umgang mit digitalen Medien.
16: Der Blick in die Regionen mit unseren Niederbayern-Reportern. Die Wirtschaft in der Region.
17: Das Geheimnis ist gelüftet. Im Dingolfinger BMW-Werk feiert gestern abends der neue Dreier seine Weltpremiere. Ab November werden in Dingolfing alle Verbrennervarianten des wichtigen Modells gebaut. Ein Diesel ist beim neuen Dreier übrigens nicht mehr dabei. Für die neue Klasse hat BMW auch hier im Werk kräftig investiert. Aus Dingolfing Daniela Feller.
18: Stadt Simbach am Inn. Aktuell.
19: Cannabis kann sich mittlerweile jeder in den Garten pflanzen. Nur gibt es ein paar Vorschriften. An die halten zwei Simbacher sich nicht. Ihre Cannabispflanzen sind nicht richtig gegen den Zugriff anderer gesichert. Deswegen schaut die Polizei bei den beiden vorbei. Gegen die Simbacher wird ein Bußgeldverfahren eingeleitet. Aus Simbach am Inn, Emma Schmieder.
18: Und jetzt maximal informiert über Deutschland und die Welt.
14: Liegt's am Druck, dem Umgangston oder der Bezahlung? In Deutschland identifizieren sich offenbar immer weniger Menschen mit ihrem Job. Laut einer Umfrage sind es rund 60%. Der Anteil ist damit deutlich höher als noch vor einem Jahr. Schock in Oberbayern. Der Bürgermeister von Grafing ist während einer Ausschusssitzung plötzlich zusammengebrochen. Trotz schneller Hilfe stirbt der 57-Jährige später im Krankenhaus. Am Flughafen Berlin-Brandenburg ist ein neues System zur Drohnenerkennung gestartet. Es soll Drohnen im An- und Abflugbereich früh erkennen und die zuständigen Stellen warnen. Denn an unseren Flughäfen werden immer öfter Drohnen gesichtet. Soweit unser News-Update. Mehr auf der Website und in der App.
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0: Heute nochmal viel Sonne, blauer Himmel und bis zu 25 Grad. Morgen anfangs dann ein bisschen Nebel, dann wird's sonnig und mild. Ab Nachmittag, da ziehen harmlose Wolken durch.
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0: Schaut gut aus, nichts los, ihr kommt gut durch.
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0: Geblitzt wird heute Morgen schon auf der B299 in Art Richtung Landshut. Wenn ihr noch irgendwo einen Blitzer entdeckt, klingelt jederzeit gerne durch oder schickt eine WhatsApp 0800 14 15 800. Danke und kommt gut ans Ziel.
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0: Uhr 40.
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0: 9.44 Uhr. Es ist immer so ein kleines bisschen wie vor einer wichtigen Prüfung, da kriege ich direkt Blackout. Auch jetzt gleich.
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0: Felix hier, guten Morgen und Servus, Tibi.
3: Wunderschönen guten Morgen.
0: Jeden Mittwoch ist der gute Mann bei mir im Studio und zockt mit uns eine Runde Produkte raten. Worum geht's denn da?
3: Es geht heute um ein Produkt aus dem Bereich Haushalt. Mhm. Hat insgesamt 2 Kammern. Anfangs war ich begeistert, wie schnell das Gerät auf meine Bewegungen reagiert. Mhm. Inzwischen fühle ich mich allerdings ein wenig beobachtet, sobald ich nur den Raum betrete. Wenigstens öffnet sich der Deckel zuverlässig.
0: Also die erste Hälfte von dieser Produktbewertung aus dem Internet klang für mich wie so ein künstliches Herz wegen den Kammern, aber bei dem beobachtet fühlen, da bin ich echt raus. Also ich bin richtig blank. Deswegen
3: ist überraschend, dass du es mal nicht weißt.
0: Ja, ich hab zwar eine Brille auf, aber das macht mich kein bisschen schlauer. Deswegen brauchen wir natürlich euch. Bitte WhatsApp, Sprachnachricht schicken oder anrufen kostenlos unter 0800 007 0076. Luca, hilf uns. Was ist das, was wir suchen?
4: Das könnte doch normalerweise nur ein Roboter sein, oder?
0: Ein Roboter?
3: Oh, ein Roboter. Er geht in die richtige Richtung, aber ist mir nicht detailliert genug.
0: Aber ein modern denkender Mann.
3: Danke, Luca.
0: Ja, danke schön. Sandra, was ist es?
5: Also ich denke, dass es ein batteriebetriebener Mülleimer ist. Oder Deckel automatisch hochgeht, wenn man da vorbeigeht zumindest.
0: Da sagt er so Servus. Servus, Deckel geht auf.
3: Also ich sag mal so, nehme ich mal mit die Lösung. Gibt's noch was?
0: Ja, der Marian hat sich hier auch noch gemeldet.
6: Ich würde sagen Mülleimer.
0: Okay, interessant. Wie kommst du da drauf?
6: Wir haben zu Hause so ein Mülleimer, der ist mit so einem Sensor, da ist unten noch 2 Kammern, die kann man rausziehen und wenn du oben mit der Hand über diesen Sensor fährst, geht der Deckel hoch.
0: Magisch.
3: Also ich fürchte ja, Marian hat genau diese Bewertung geschrieben, denn es ist ein Sensormülleimer mit automatisch öffnendem Deckel. Ich wusste gar nicht, dass es sowas gibt.
0: Ja, aber herzlichen Glückwunsch.
3: Hey.
0: Wow. Ihr habt mir toll aus der Patsche geholfen.
3: Sensationell.
0: Vielen Dank. Gern wieder einschalten, jeden Mittwoch. Das große Produkteraten immer um diese Zeit mit DP. Vielen Dank dir.
3: Gerne.
0: Hier auf Radio Galaxy.

0: Uhr 51. Mit dieser komischen Bestellung hätten die beim Drive-In wohl nie gerechnet.
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0: Felix hier, guten Morgen. Aktuell geht ein Reel von zwei sympathischen Muddis aus den USA sehr viral. Die wollten sich passend zum Start in die Herbstsaison die gute alte Iced Pumpkin Spice Latte von Starbucks im Drive-In holen. Soweit so normal. Aber die zwei Kundinnen haben am Funkschalter gefragt, ob die Mitarbeiter ihre Bestellung auch in mitgebrachte Becher füllen könnten. Das war auch kein Problem. Zweites Fenster bitte. Den Mitarbeitern war allerdings nicht klar, dass die zwei einfach kleine ausgehöhlte Kürbisse als Trinkbecher dabei hatten. Aber versprochen ist versprochen, die Pumpkin Spice Latte wurde tatsächlich in die Kürbisse eingefüllt, sogar mit fancy Sahnehaube und Strohhalm. Sah echt ziemlich geil aus. Vielleicht euer Zeichen, den Herbst auch mal auf die Art zu feiern. Dem Internet hat's auf jeden Fall sehr gut gefallen. Guten Start in diesen Mittwoch. Frische neue Trends habe ich immer für euch da. Um diese Zeit hier auf Radio Galaxy.

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7: Mit Matthias Löw. An unseren Tankstellen ist es heute wahrscheinlich etwas ruhiger. Viele Auto- und Lasterfahrer warten auf die neue Spritpreisbremse. Morgen geht's los mit dem neuen Tankrabatt. Pendler, Handwerker und Speditionen in Niederbayern brauchen die Entlastung dringend. Wirtschaftsminister Hubert Aiwanger.
8: Natürlich sind jetzt 17 Cent besser wie nichts. Also mein Ziel wäre wirklich, dass der Spritpreis unter 2 Euro ist. Das ist für mich irgendwo die Schallmauer. Wenn der Sprit über 2 Euro, dann ist das einfach wirtschaftsschädlich und schadet der Gesinnung der Bevölkerung, die wird da immer verbitterter.
7: Die Frage ist, was kommt von dem Tankrabatt bei uns an? Der Autoclub Europa beobachtet nämlich eine verdächtige Preisentwicklung nach oben an den Tankstellen.
9: Der Blick in die Regionen mit unseren Niederbayern-Reportern. Landkreis Rottal-Inn aktuell.
10: Hier warten die Menschen schon ganz lange auf den Lückenschluss der A94. Wann geht's weiter, ist die große Frage. Verkehrsminister Bernreiter schaut im Festzelt von Ehring vorbei und macht Hoffnung auf Fortschritte. Wichtige Genehmigungen stehen an, sagt der CSU-Politiker. Thema in seiner Rede ist auch eine bessere Bahnverbindung. Bernreiter will hier weiter für die Elektrifizierung der Strecke Simbach-Mühldorf kämpfen. Aus Ehring, Lorenz Kuber.
11: Neues aus Niederbayerns Kultur.
12: Hier sind die jungen Niederbayern gefragt beim Jugendkurzvideopreis des Bezirks. Thema dieses Jahr: unterwegs. Der Fantasie und Kreativität sind keine Grenzen gesetzt. Kinder und Jugendliche unter 27 Jahren können ihre selbst gedrehten Videos einfach online einreichen. Die werden Ende November in Passau ausgestellt und die besten Clips bekommen ein Preisgeld von 200 Euro. Einsendeschluss ist am 11. Oktober. Mehr Infos auf unserer Website. Aus der Kulturredaktion Daria Felsner.
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7: Liegt's am Druck, dem Umgangston oder der Bezahlung? In Deutschland identifizieren sich offenbar immer weniger Menschen mit ihrem Job. Laut einer Umfrage sind es rund 60%. Der Anteil ist damit deutlich höher als noch vor einem Jahr. Schock in Oberbayern. Der Bürgermeister von Grafing ist während einer Ausschusssitzung plötzlich zusammengebrochen. Trotz schneller Hilfe stirbt der 57-Jährige später im Krankenhaus. Am Flughafen Berlin-Brandenburg ist ein neues System zur Drohnenerkennung gestartet. Es soll Drohnen im An- und Abflugbereich früh erkennen und die zuständigen Stellen warnen. Denn an unseren Flughäfen werden immer öfter Drohnen gesichtet. Soweit unser News-Update. Mehr auf der Website und in der App.
6: 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So sieht's heute aus.
14: Sonne, Sonne, Sonne. Einzige Ausnahme der Freitag, da kann's mal regnen. Sonst die ganze Woche freundlich und trocken bei plus minus 20 Grad.
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14: Gerade keine Meldungen, ihr kommt gut durch.
6: Blitzer.
14: Einer steht gerade auf der B299 in Art. Vielen Dank, Johannes. Wenn ihr noch was habt, schreibt uns gerne WhatsApp 0800 14 15 800. Gute Fahrt.
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Und ja, bei 25 Grad und Sonnenschein weiß ich jetzt nicht, ob wir im Pumpkin Spice Latte Mood sind, aber vielleicht trinken wir den heute doch auch mal aus einem Kürbis. Zumindest geht ein Video von eben so einem Kürbistrinkbecher und dem Pumpkin Spice Latte von Starbucks viral. Da ist eine Mom in den USA. Ja, einfach mal statt mit mitgebrachten eigenen Bechern mit mitgebrachten Kürbissen zum Drive-Thru bei Starbucks gekommen. Und ja, das sieht natürlich super fancy und hübsch aus. Und ich glaube, das könnte so ein neuer kleiner Trend sein für den Herbst. Also egal wie ihr euren Pumpkin Spice oder Kaffee genießt, wo drin auch immer. Ich hoffe, er ist stark und schmeckt und ihr kommt gut durch euren Mittwoch. Lasst euch nicht stressen.

0: 12.11 ist er bei Radio Galaxy und Leute, noch ganz genau 3 Monate, dann ist dieses Jahr einfach rum. Für mich kann es direkt in die Tonne, ganz ehrlich, war nie so ein wildes Jahr, aber ja, wir haben einfach Hoffnung in den letzten 3 Monate, falls es euch auch so geht, das kann einfach nur besser werden. Gleich ein paar Jungs und Mädels, die zumindest von außen einen dicken, fetten Haken hinter ihr machen können. Shakira ist gleich mit dabei, hat uns den Sommerhit und den WM-Song und noch einiges anderes geliefert und ist einfach unglaublich erfolgreich. Kamrads, ein sehr cooler deutscher Singer-Songwriter, der ja auch in diesem Jahr sehr coole Songs rausgebracht hat. Love Sober gibt's gleich für euch. Und Gracie Abrams, einer der coolsten Newcomerinnen, ist auch mit am Start. Gleich die besten aktuellen Hits.
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11: Mit Matthias Löw. Am Sonntag feiern wir Erntedank. Hinter unseren niederbayerischen Bauern liegen aber schwierige Monate. Trockenheit und hohe Temperaturen haben die Landwirtschaft vor Herausforderungen gestellt. Weniger Ertrag gibt's zum Beispiel bei Getreide und Kartoffeln. Die Hopfenpflanzer erwarten eine Ernte unter dem Durchschnitt. Weil gleichzeitig der Bierabsatz nach unten geht, könnten sich Angebot und Nachfrage wieder angleichen, heißt es aus dem bayerischen Landwirtschaftsministerium.
12: Der Blick in die Regionen mit unseren Niederbayern. Reportern. 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
13: Wegziehen oder hier bleiben. Vor dieser Entscheidung stehen viele junge Leute. Für den Verein Niederbayern Forum ist klar, hier bleiben. Darum gibt es einen neuen Arbeitskreis. Der soll Hochschulabsolventen besser mit Unternehmen, Kommunen und Arbeitsagenturen vernetzen. Ziel: gut ausgebildete junge Leute für Niederbayern begeistern. Aus der Nachrichtenredaktion Anne Huber.
14: Stadt Moosburg aktuell.
15: Nach der Freibadsaison heißt vor der Hallenbadsaison. Hier in der Stadt ist das Hallenbad gut besucht. Seit der Eröffnung 2024 kommen fast 57.000 Menschen her, gibt Bürgermeister Mader bekannt. Das sind durchschnittlich 150 Schwimmer pro Tag. Das freut natürlich auch die Schatzmeister der Stadt. Rund 222.000 Euro hat das Bad bisher eingebracht. Aus Moosburg, Tabea Mann.
12: Und jetzt maximal informiert über Deutschland und die Welt.
11: Am bayerischen Arbeitsmarkt merken wir die Herbstbelebung. Die Zahl der Menschen ohne Job ist im September leicht gesunken. Im Vergleich zum vergangenen Jahr sind aber mehr Menschen ohne Arbeit. Bundesweit ist die Zahl der Arbeitslosen wieder leicht unter die 3-Millionen-Grenze gefallen. Ab morgen gibt's den neuen Tankrabatt und der soll vollständig an uns Autofahrer weitergegeben werden. Das verspricht jetzt die Mineralölwirtschaft. Allerdings kann es etwas dauern, bis alle Tankstellen den verbilligten Sprit anbieten, heißt es. Immer mehr Kinder und Jugendliche trinken regelmäßig Energy Drinks. Laut einer aktuellen Auswertung konsumiert schon etwa jedes siebte Kind zwischen 9 und 12 mindestens einmal im Monat solche Getränke. Experten warnen vor möglichen Folgen für Herz und Kreislauf. Soweit unser News Update. Mehr gibt's auf der Website und in der App.
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16: Schön sonnig, 21 bis 25 Grad in der Spitze. Morgen geht's ähnlich weiter, am Freitag kurz Regen, dann wieder Sonne.
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16: Schaut ganz entspannt aus.
10: Blitzer.
16: Einer steht gerade auf der B299 in Arth. Vielen Dank, Johannes. Noch was gesehen? Dann ruft uns gern an. Geht kostenlos über die 0800 14 15 800.
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Hi, und wir sagen ganz herzlichen Glückwunsch an einige Schulen bei uns in Bayern. 87 Schulen aus ganz Deutschland sind in die engere Auswahl gekommen für den Schulpreis. Und gestern haben dann tatsächlich auch 4 Schulen aus Bayern abgeräumt. Unter die Top 15 waren 3 Schulen. Die Hans-Karossa-Grundschule in Heining-Schalding bei Passau, die Mittelschule Altdorf bei Nürnberg und die Nymphenburger Schulen aus München haben dann jeweils 5.000 Euro bekommen. Und die Hans-Leipel-Schule in Donauwörth ist sogar unter die Top 5 bekommen und hat sage und schreibe 30.000 Euro bekommen. Ausgegeben wird der Deutsche Schulpreis von den Stiftungen Robert Bosch und Heidenhoff, wenn die Schulen in den 6 Kriterien überzeugen können. Unterrichtsqualität, Umgang mit Vielfalt, Verantwortung, Schulleben, Leistung und Schule als lernende Institution. Also herzlichen Glückwunsch an unsere 4 Schulen aus Bayern. Richtig cool. Und nächstes Jahr bitte ein bisschen besser anstrengen, ne? Denn Hauptpreis von 100.000 Euro, der ist doch dann wohl drin, oder?

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2: Mit Matthias Löw. An unseren Grundschulen soll sich was tun. Ministerpräsident Markus Söder will die Lehrpläne umkrempeln. Neben mehr Deutsch und Mathe sollen die Kleinen auch wieder mehr Sport- und Musikunterricht bekommen. Das ist gut für die Schüler, findet Stefan Pielmeier vom Schulamt Dingolfing-Landau.
3: Beim Sport eben Konzentration, Ausdauer, auch sich auf etwas fixieren können, an der Aufgabe dranbleiben. Und ebenso in Musik geht es ja auch um Konzentrationsfähigkeit, sich Melodien zu merken, Texte zu merken und so weiter. Das befördert schon auch die geistige Entwicklung.
2: Mit dem zusätzlichen Musikunterricht vollzieht Söder eine Kehrtwende, denn erst im Herbst 2024 waren an den Grundschulen die kreativen Fächer zugunsten von mehr Deutsch und Mathe gekürzt.
0: Der Blick in die Regionen mit unseren Niederbayern-Reportern. Stadt Landau aktuell.
4: Hier im Stadtrat strahlen sie vor kurzem um die Wette. Es geht ums liebe Geld, denn die Gewerbesteuereinnahmen in Landau sprudeln. Die Freude ist umso größer, weil die Stadt eigentlich mit neuen Schulden gerechnet hatte. Dank der guten Einnahmen kann Landau mehr für wichtige Investitionen zurücklegen. Bürgermeister Matthias Kohlmeier schaut darum optimistisch in die Zukunft. Aus dem Landauer Rathaus Tamara Neuberger.
0: Landkreis Rottal-Inn aktuell.
5: Auf die Matte, fertig, los. Fürs Skifahren braucht's hier bei Anzenkirchen keinen Schnee mehr. An einem Hügel gibt's jetzt einen Skimattenpark. Den hat der Skiclub Anzenkirchen hingelegt. Für den Verein ist die Anlage eine echte Herzensangelegenheit. Künftig sollen hier vor allem Anfänger direkt vor der Haustür ihre ersten Schwünge lernen. Aus Anzenkirchen, Martina Lesser.
0: Und jetzt maximal informiert über Deutschland und die Welt.
2: Am bayerischen Arbeitsmarkt merken wir die Herbstbelebung. Die Zahl der Menschen ohne Job ist im September leicht gesunken. Im Vergleich zum vergangenen Jahr sind aber mehr Menschen ohne Arbeit. Bundesweit ist die Zahl der Arbeitslosen wieder leicht unter die 3-Millionen-Grenze gefallen. Ab morgen gibt's den neuen Tankrabatt und der soll vollständig an uns Autofahrer weitergegeben werden. Das verspricht jetzt die Mineralölwirtschaft. Allerdings kann es etwas dauern, bis alle Tankstellen den verbilligten Sprit anbieten, heißt es. Immer mehr Kinder und Jugendliche trinken regelmäßig Energy Drinks. Laut einer aktuellen Auswertung konsumiert schon etwa jedes siebte Kind zwischen 9 und 12 mindestens einmal im Monat solche Getränke. Experten warnen vor möglichen Folgen für Herz und Kreislauf. Soweit unser News Update. Mehr gibt's auf der Website und in der App.
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6: Sonne, Sonne, Sonne. Einzige Ausnahme der Freitag, da kann's mal regnen. Sonst die ganze Woche freundlich und trocken bei plus minus 20 Grad.
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6: Gerade keine Meldungen, ihr kommt gut durch.
1: Blitzer.
6: Einer steht gerade auf der B299 in Art. Vielen Dank, Johannes. Wenn ihr noch was habt, schreibt uns gerne WhatsApp 0800 14 15 800. Gute Fahrt.
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Hi, heute nochmal 25 Grad, Sonne, satt. Vielleicht ja der letzte Sommertag. Man weiß ja nie bei diesem Sommer. Der ist irgendwie ganz, ganz wild. Aber vielleicht, ja, holt ihr noch ein letztes Mal den Grill raus. Meine Empfehlung, vielleicht eine Runde Lachs mit Zitronenkräuterbutter oder ein gegrillter Camembert mit Honig, Thymian und Walnüssen. Burrata mit gegrillten Pfirsichen oder vielleicht eine Runde Maiskolben mit Chili, Limettenbutter und Parmesan. So. Jetzt habe ich Hunger, ihr vielleicht auch. Einen guten lasst euch schmecken und genießt die Sonne. Stay.

0: halb zwölf. Ihr seid bei Radio Galaxy. Die besten aktuellen Hits warten gleich auf euch mit einer Runde Summer Sound von Alvaro Soler. Taylor Swift ist mit dabei, Oliver Heldens und Kygo gleich.
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12: Mit Matthias Löw. An unseren Tankstellen ist es heute wahrscheinlich etwas ruhiger. Viele Auto- und Lasterfahrer warten auf die neue Spritpreisbremse. Morgen geht's los mit dem neuen Tankrabatt. Pendler, Handwerker und Speditionen in Niederbayern brauchen die Entlastung dringend. Wirtschaftsminister Hubert Aiwanger.
13: Natürlich sind jetzt 17 Cent besser wie nix. Also mein Ziel wäre wirklich, dass der Spritpreis unter 2 Euro ist. Das ist für mich irgendwo die Schallmauer. Wenn der Sprit über 2 Euro, dann ist das einfach wirtschaftsschädlich und schadet der Gesinnung der Bevölkerung, die wird da immer verbitterter.
12: Die Frage ist, was kommt von dem Tankrabatt bei uns an? Der Autoclub Europa beobachtet nämlich eine verdächtige Preisentwicklung nach oben an den Tankstellen.
14: Der Blick in die Regionen mit unseren Niederbayern-Reportern. Der Arbeitsmarkt in der Region.
15: Hier schaut's im September gut aus. Die Arbeitslosigkeit im Agenturbezirk Landshut-Pfarrkirchen ist leicht gesunken. Zu dem Bereich gehören Stadt und Landkreis Landshut sowie die Kreise Rottal-Inn und Stengolfing-Landau. Auch im Vergleich zum Vorjahr gibt es deutlich weniger Menschen ohne Job, besonders bei jungen Leuten und Ausländern. Aus der Arbeitsagentur Landshut, Holger Wehr.
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16: Das Geheimnis ist gelüftet. Im Dingolfinger BMW-Werk feiert gestern abends der neue Dreier seine Weltpremiere. Ab November werden in Dingolfing alle Verbrennervarianten des wichtigen Modells gebaut. Ein Diesel ist beim neuen Dreier übrigens nicht mehr dabei. Für die neue Klasse hat BMW auch hier im Werk kräftig investiert. Aus Dingolfing Daniela Feller.
14: Und jetzt maximal informiert über Deutschland und die Welt.
12: Was lange währt. Die Bundesregierung hat heute Vormittag grünes Licht für die geplante Pflegereform gegeben. Das Kabinett hat den Gesetzentwurf von Gesundheitsminister Linnemann beschlossen. München bleibt für Studenten der teuerste Wohnort in ganz Deutschland. Ein WG-Zimmer kostet im Schnitt etwa 850 Euro im Monat. Auch an anderen bayerischen Hochschulstandorten steigen die Mieten weiter. Das hat's wohl noch nie gegeben. Während eines Flugs von Dubai nach Tel Aviv prügeln sich die beiden Piloten im Cockpit. Dabei wird ein Notsignal ausgelöst. Erst hieß es, die Maschine könnte entführt worden sein. Warum die Piloten geschlägert haben, das weiß man noch nicht genau. Soweit unser News Update. Mehr gibt's auf der Website und in der App.
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17: Schön sonnig, 21 bis 25 Grad in der Spitze. Morgen geht's ähnlich weiter, am Freitag kurz Regen, dann wieder Sonne.
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17: Schaut ganz entspannt aus.
11: Blitzer.
17: Einer steht gerade auf der B299 in Arth. Vielen Dank, Johannes. Noch was gesehen? Dann ruft uns gern an. Geht kostenlos über die 0800 14 15 800.
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Hi, heute 30. September. Das heißt, morgen starten wir in den Oktober und ein neuer Monat bedeutet auch wieder neue Regelungen. Was die meisten sehr freuen würde, ab morgen gilt wieder der Tankrabatt. Bis Ende des Jahres sparen wir da so 17 Cent pro Liter bei Benzin und Diesel. Das sind auf jeden Fall schon mal gute Nachrichten. Wir machen wieder einen kleinen Schritt in Richtung digitales Zeitalter. Das Führungszeugnis können wir jetzt digital online beantragen und auch die Patientenverfügung kann jetzt online abgeloadet werden, sodass da alle möglichen Ärzte und Stellen easy darauf zugreifen können. Wir denken schon mal dran, im Oktober ist dann wieder Winterzeit, also Ende Oktober werden die Uhren umgestellt. Wir können ab morgen auch wieder Hecken schneiden und man sagt ja O bis O, Oktober bis Ostern. Vielleicht macht ihr euch schon mal einen Termin zum Reifenwechseln aus. Wobei man sich bei diesen Temperaturen jetzt gerade noch gar nicht vorstellen kann, dass es mal wirklich kalt wird, oder? Kommt gut rein in den Oktober.

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0: Kurz vor 12, ihr seid bei Radio Galaxy, die besten aktuellen Hits warten gleich auf euch mit Tate McRae. Udo Lindenberg ist mit dabei, zusammen mit Apache, was eine coole Kombi, und Harry Styles gleich.
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10: Mit Matthias Löw. Am Sonntag feiern wir Erntedank. Hinter unseren niederbayerischen Bauern liegen aber schwierige Monate. Trockenheit und hohe Temperaturen haben die Landwirtschaft vor Herausforderungen gestellt. Weniger Ertrag gibt's zum Beispiel bei Getreide und Kartoffeln. Die Hopfenpflanzer erwarten eine Ernte unter dem Durchschnitt. Weil gleichzeitig der Bierabsatz nach unten geht, könnten sich Angebot und Nachfrage wieder angleichen, heißt es aus dem bayerischen Landwirtschaftsministerium.
11: 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Reportern. 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
12: Der Blick von oben kann Leben retten. In Niederbayern bereiten sich Luftbeobachter und Piloten auf den Ernstfall vor. Sie trainieren für Waldbrände, Hochwasser und andere Katastrophen. Erst kommt die Theorie, dann geht's in die Luft. Die Übungsflüge starten heute in einer Woche von Straubing aus. Mit dabei sind Piloten aus ganz Niederbayern. Stationiert sind die Luftbeobachter unter anderem auch in Eggenfelden, Landshut und Arnbruck. Aus der Nachrichtenredaktion Tamara Neuberger.
13: Landkreis Kelheim. Aktuell.
14: Neue Hefte, Stifte, Bücher, Turnsachen und dann auch noch die ganzen Bustickets. So ein Schuljahr ist für Eltern ganz schön teuer. Zumindest die Schulwegkosten für öffentliche Verkehrsmittel bekommen wir hier erstattet. Wer über 320 Euro pro Schüler oder 490 Euro pro Familie bezahlt, kann einen Antrag beim Landratsamt stellen. Für das vergangene Schuljahr ist das noch bis zum 31. Oktober möglich. Genauere Infos und den Antrag findet ihr auf der Homepage des Landratsamts. Aus Kelheim, Erich Schemmer.
15: Und jetzt maximal informiert über Deutschland und die Welt.
10: Was lange währt. Die Bundesregierung hat heute Vormittag grünes Licht für die geplante Pflegereform gegeben. Das Kabinett hat den Gesetzentwurf von Gesundheitsminister Linnemann beschlossen. München bleibt für Studenten der teuerste Wohnort in ganz Deutschland. Ein WG-Zimmer kostet im Schnitt etwa 850 Euro im Monat. Auch an anderen bayerischen Hochschulstandorten steigen die Mieten weiter. Das hat's wohl noch nie gegeben. Während eines Flugs von Dubai nach Tel Aviv prügeln sich die beiden Piloten im Cockpit. Dabei wird ein Notsignal ausgelöst. Erst hieß es, die Maschine könnte entführt worden sein. Warum die Piloten geschlägert haben, das weiß man noch nicht genau. Soweit unser News-Update. Mehr gibt's auf der Website und in der App.
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16: Sonne, Sonne, Sonne. Einzige Ausnahme der Freitag. Da kann's mal regnen. Sonst die ganze Woche freundlich und trocken. Bei plus minus 20 Grad.
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16: Gerade keine Meldungen. Ihr kommt gut durch.
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16: Die stehen auf der A92 Richtung Deckendorf, kurz vor Landshut West und auf der B299 zwischen Ergolding und der A92 Auffahrt Landshut Nord. Vielen Dank Sabrina und Yannick. Falls ihr noch was habt, gerne eine WhatsApp schicken. 0800 14 15 800. Gute Fahrt.
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Und ja, bei 25 Grad und Sonnenschein weiß ich jetzt nicht, ob wir im Pumpkin Spice Latte Mood sind. Aber vielleicht trinken wir den heute doch auch mal aus einem Kürbis. Zumindest geht ein Video von eben so einem Kürbistrinkbecher und dem Pumpkin Spice Latte von Starbucks viral. Da ist eine Mom in den USA. Ja, einfach mal statt mit mitgebrachten eigenen Bechern mit mitgebrachten Kürbissen zum Drive-Thru bei Starbucks gekommen und

Das sieht natürlich super fancy und hübsch aus und ich glaube, das könnte so ein neuer kleiner Trend sein für den Herbst. Also egal wie ihr euren Pumpkin Spice oder Kaffee genießt, wo drin auch immer. Ich hoffe, er ist stark und schmeckt und ihr kommt gut durch euren Mittwoch. Lasst euch nicht stressen. 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

0: Kurz ab 1, ihr seid bei Radio Galaxy und gleich eine richtig coole Ladies-Runde. Sia ist mit dabei, die besten aktuellen Hits mit Taylor Swift und Miley Cyrus gleich.
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12: Mit Emma Schmieder. An unseren Grundschulen tut sich was. Ministerpräsident Markus Söder will die Lehrpläne umkrempeln. Neben mehr Deutsch und Mathe sollen die Kleinen auch wieder mehr Sport- und Musikunterricht bekommen. Das ist gut für die Schüler, findet Stefan Pielmeier vom Schulamt Dingolfing-Landau.
13: Beim Sport eben Konzentration, Ausdauer, auch sich auf etwas fixieren können, an der Aufgabe dranbleiben. Und ebenso in Musik geht es ja auch um Konzentrationsfähigkeit, sich Melodien zu merken. Texte zu merken und so weiter. Das befördert schon auch die geistige Entwicklung.
12: Mit dem zusätzlichen Musikunterricht vollzieht Söder eine Kehrtwende. Denn erst im Herbst 2024 waren an den Grundschulen die kreativen Fächer zugunsten von mehr Deutsch und Mathematik gekürzt worden.
14: Der Blick in die Regionen mit unseren Niederbayern-Reportern. Landkreis Landshut, aktuell.
15: Darüber diskutieren die Menschen am Gartenzaun und am Stammtisch schon lange. Es geht um den Weiterbau der B15 neu hier im Landkreis. Es gibt jede Menge Fans und jede Menge Gegner. Und was sagt Landrat Alfred Holzner?
16: Es soll im Frühjahr wieder entsprechender Dialog stattfinden, wo die nächsten Schritte aufgezeigt werden. Natürlich ein umstrittenes Thema im Landkreis Landshut. Ich selber muss letztendlich feststellen, dort wo die B15 neu verläuft, hat sie zusätzlich Wirtschaft angesiedelt und wenn man sich heute Orte wie Neufern oder Ergolsbach anschaut, da findet wieder Leben statt.
15: Weil weniger Verkehr durch die Ortschaften fließt, gehen die Menschen auch wieder häufiger raus. Ob und wann die B15 neu bis nach Rosenheim kommt, steht völlig in den Sternen. Aus dem Landratsamt Landshut, Michaela Gröber.
14: Neues aus der Region.
17: Ein bisschen Gartenarbeit oder den Keller ausmisten. In den Landkreisen Dingolfing-Landau und Rottal in Fehlanzeige. Zumindest werden wir hier heute keinen Müll los. Alle Anlagen der Abfallwirtschaft Isar Inn sind geschlossen. Wertstoffhöfe, Deponien, Kompostplätze und auch die Geschäftsstelle in Eggenfelden. Grund ist eine interne Veranstaltung. Ab morgen sind die Anlagen wieder ganz normal geöffnet. Aus Eggenfelden, Holger Bier.
14: Und jetzt maximal informiert über Deutschland und die Welt.
12: Lange haben Union und SPD miteinander gerungen. Jetzt bringen sie die Pflegereform auf den Weg. Das Kabinett beschließt den Gesetzentwurf von Gesundheitsminister Linnemann. Ein wichtiger Punkt bei der Neuordnung ist die Verhinderung von steigenden Beiträgen. Studentenstadt München. Die bayerische Landeshauptstadt bleibt für Studenten die teuerste deutsche Stadt. Eine 30 Quadratmeter Musterwohnung kostet warm rund 880 Euro. Das US-Militär zieht sich komplett aus dem Irak zurück. Die letzten Soldaten hätten das Land jetzt verlassen, teilt das US-Verteidigungsministerium mit. Soweit unser News-Update. 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
18: Schön sonnig, 21 bis 25 Grad in der Spitze. Morgen geht's ähnlich weiter, am Freitag kurz Regen, dann wieder Sonne.
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18: Normaler Verkehr soweit, keine Meldungen aktuell.
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18: Die stehen auf der A92 Richtung Deckendorf, kurz vor Landshut West und auf der B299 zwischen Ergolding und der A92 Auffahrt Landshut Nord. Danke Sabrina und Yannick. Wenn ihr noch was habt, WhatsApp ins Galaxy Studio 0800 14 15 800. Gute Fahrt.
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Hi, und wir sagen ganz herzlichen Glückwunsch an einige Schulen bei uns in Bayern. 87 Schulen aus ganz Deutschland sind in die engere Auswahl gekommen für den Schulpreis. Und gestern haben dann tatsächlich auch 4 Schulen aus Bayern abgeräumt. Unter die Top 15 waren 3 Schulen. Die Hans-Karosser-Grundschule in Heining-Schaldingen bei Passau, die Mittelschule Altdorf bei Nürnberg und die Nymphenburger Schulen aus München haben dann jeweils 5.000 Euro bekommen. Und die Hans-Leipel-Schule in Donauwörth ist sogar unter die Top 5 bekommen und hat sage und schreibe 30.000 Euro bekommen. Ausgegeben wird der Deutsche Schulpreis von den Stiftungen Robert Bosch und Heidenhoff, wenn die Schulen in den 6 Kriterien überzeugen können. Unterrichtsqualität, Umgang mit Vielfalt, Verantwortung, Schulleben, Leistung und Schule als lernende Institution. Also herzlichen Glückwunsch an unsere 4 Schulen aus Bayern. Richtig cool. Und nächstes Jahr bitte ein bisschen besser anstrengen, ne? Denn Hauptpreis von 100.000 Euro, der ist doch dann wohl drin, oder?

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2: Mit Emma Schmieder. An unseren Tankstellen ist es heute wahrscheinlich etwas ruhiger. Viele Auto- und Lasterfahrer warten auf die neue Spritpreisbremse. Morgen geht's mit dem neuen Tankrabatt los. Pendler, Handwerker und Speditionen in Niederbayern brauchen die Entlastung dringend, sagt Wirtschaftsminister Hubert Aiwanger.
3: Natürlich haben jetzt 17 Cent besser wie nichts. Also mein Ziel wäre wirklich, dass der Spritpreis unter 2 Euro ist. Das ist für mich irgendwo die Schallmauer. Wenn der Sprit über 2 Euro, dann ist das einfach wirtschaftsschädlich und schadet der Gesinnung der Bevölkerung. Die wird da immer verbitterter.
2: Die Frage ist, was kommt von dem Tankrabatt bei uns an? Der Autoclub Europa beobachtet eine verdächtige Preisentwicklung nach oben an den Tankstellen.
4: Der Blick in die Regionen mit unseren Niederbayern-Reportern. Stadt Landshut. Aktuell.
5: Hier wird schweres Gerät aufgefahren. Die Umgestaltung der Ringelstecherwiese läuft. Die Rasenfläche wird abgetragen und durch einen Schotterrasen ersetzt. Das verbessert die Barrierefreiheit auf dem Christkindlmarkt. Die Hackschnitzel braucht es dann nicht mehr. 250.000 Euro kostet die Umgestaltung. Bis Ende Oktober sollen die Arbeiten abgeschlossen sein. Dann beginnt schließlich der Aufbau für den Christkindlmarkt. Aus Landshut, Tabea Mann.
4: 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Aktuell.
6: In einem Supermarkt in Geisenhausen ist gestern die Polizei im Einsatz. Erst wirkt hier alles ganz normal. Ein Mann bezahlt an der Kasse seine Einkäufe. Allerdings merkt die Kassiererin, dass der 35-Jährige noch ein paar Sachen in der Hosentasche versteckt. Sie ruft die Polizei. Bei der Durchsuchung finden die Beamten auch noch zwei Messer bei dem Mann. Deswegen bekommt er jetzt eine Anzeige wegen Diebstahls mit Waffen. Aus Geisenhausen, Emil Schmidt.
4: Und jetzt maximal informiert über Deutschland und die Welt.
2: Lange haben Union und SPD miteinander gerungen. Jetzt bringen sie die Pflegereform auf den Weg. Das Kabinett beschließt den Gesetzentwurf von Gesundheitsminister Linnemann. Ein wichtiger Punkt bei der Neuordnung ist die Verhinderung von steigenden Beiträgen. Studentenstadt München. Die bayerische Landeshauptstadt bleibt für Studenten die teuerste deutsche Stadt. Eine 30 Quadratmeter Musterwohnung kostet warm rund 880 Euro. Das US-Militär zieht sich komplett aus dem Irak zurück. Die letzten Soldaten hätten das Land jetzt verlassen, teilt das US-Verteidigungsministerium mit. Soweit unser News-Update. 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
7: Sonne, Sonne, Sonne. Einzige Ausnahme der Freitag. Da kann's mal regnen. Sonst die ganze Woche freundlich und trocken. Bei plus minus 20 Grad.
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7: Keine Staus, keine Unfälle. Ihr kommt gut durch.
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7: Die stehen auf der A92 Richtung Deckendorf, kurz vor Landshut West, und auf der B299 zwischen Ergolding und der A92 Auffahrt Landshut Nord. Vielen Dank Sabrina und Yannick. Falls ihr noch was habt, gerne eine WhatsApp schicken. 0800 14 15 800. Gute Fahrt.
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schönen guten Nachmittag, Bayern. Moritz hier für euren Nachmittag auf Radio Galaxy. Ich bin am Start, das aber nur ein bisschen kürzer. Bin heute und morgen für euch da und ansonsten natürlich am Freitag auch wieder der liebe Max. Der hat die Vertretung ja wunderbar gemacht. Vielen Dank an dieser Stelle. Ja, es muss natürlich auch ein bisschen sein. Ich habe zwei Kids, jetzt erstmal Teamtage in der Krippe. Deswegen ja, zwei Tage schon mal zu. Kinderbetreuung steht an und auch am Freitag, ne? Da muss ich dann auch die Kids töten. Kennt ihr ja vielleicht auch und vielleicht habt ihr am Nachmittag jetzt auch die Kids rumhüpfen. Kein Problem. Ne? Wir versorgen euch natürlich auch jetzt am Nachmittag mit den besten aktuellen Hits hier auf Radio Galaxy. Und das ist jetzt Alex Warren gleich mal am Start. Das ist sein Hit Fever Dream. Und wenn ihr mich gefragt hättet, hätte ich gesagt, okay, der hat auch eigentlich ganz gute Chancen für den Sommerhit des Jahres. Er ist es leider nicht geworden, aber ich finde trotzdem, der hat richtige Sommervibes. Und deshalb gibt's den jetzt für euch auf die Ohren. Howdy.

0: Ganz entspannt kommen wir durch unseren Nachmittag hier auf Radio Galaxy. Gleich um kurz nach 13:30 ist Teddy Swims für euch am Start. Mr. Know-It-All. Ganz entspannte Beats und seine Hammerstimme obendrauf. Diese Kombi lieben wir einfach. Außerdem auch mit dabei natürlich Kamrat mit Love Sober. Seine ganz neue Nummer. Brandneu bei uns in der Playlist gelandet. Hören wir gleich gemeinsam mal rein. Hier auf Radio Galaxy und ihr hört uns natürlich auch über unseren Webstream auf radiogalaxy.de.
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15: Mit Emma Schmieder. Am Sonntag feiern wir Erntedank. Hinter unseren niederbayerischen Bauern liegen aber schwierige Monate. Trockenheit und hohe Temperaturen haben die Landwirtschaft vor Herausforderungen gestellt. Weniger Ertrag gibt's zum Beispiel bei Getreide und Kartoffeln. Auch die Hopfenpflanzer erwarten eine Ernte unter dem Durchschnitt. Weil gleichzeitig der Bierabsatz sinkt, könnten sich Angebot und Nachfrage wieder ausgleichen, heißt es aus dem Landwirtschaftsministerium.
16: Der Blick in die Regionen mit unseren Niederbayern-Reportern. Der Arbeitsmarkt in der Region.
17: Hier schaut's im September gut aus. Die Arbeitslosigkeit im Agenturbezirk Landshut-Pfarrkirchen ist leicht gesunken. Zu dem Bereich gehören Stadt und Landkreis Landshut sowie die Kreise Rottal-Inn und Stingolfing-Landau. Auch im Vergleich zum Vorjahr gibt es deutlich weniger Menschen ohne Job, besonders bei jungen Leuten und Ausländern. Aus der Arbeitsagentur Landshut, Holger Wehr.
18: Landkreis Kelheim. Aktuell.
19: Neue Hefte, Stifte, Bücher, Turnsachen und dann auch noch die ganzen Bustickets. So ein Schuljahr ist für Eltern ganz schön teuer. Zumindest die Schulwegkosten für öffentliche Verkehrsmittel bekommen wir hier erstattet. Wer über 320 Euro pro Schüler oder 490 Euro pro Familie bezahlt, kann einen Antrag beim Landratsamt stellen. Für das vergangene Schuljahr ist das noch bis zum 31. Oktober möglich. Genauere Infos und den Antrag findet ihr auf der Homepage des Landratsamts. Aus Kelheim, Erich Schemmer.
20: Und jetzt maximal informiert über Deutschland und die Welt.
15: Das Leben wird immer teurer. Im September liegt die Inflation in Bayern bei 3,2%. Das sind 0,9 Prozentpunkte mehr als noch im September 2025. Die Gasspeicher in Deutschland sind vergleichsweise leer. Deswegen beauftragt Wirtschaftsministerin Reiche jetzt das bundeseigene Energieunternehmen Cefe. Das soll bis Mitte Dezember 8 Terawattstunden Gas beschaffen und diese einspeichern. Schock über den Wolken. Eine Fly-Dubai-Maschine hat ein Notsignal abgesendet. Auf dem Flug zwischen Dubai und Tel Aviv ist es zu einer Prügelei zwischen den Piloten gekommen. Der ukrainische Co-Pilot wollte den russischen Piloten angeblich daran hindern, sich selbst zu verletzen. Soweit unser News-Update. Mehr gibt's in der App und auf der Website.
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0: Schön sonnig, 21 bis 25 Grad in der Spitze. Morgen geht's ähnlich weiter, am Freitag kurz Regen, dann wieder Sonne.
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0: Normaler Verkehr soweit, keine Meldungen aktuell.
14: Blitzer.
0: Einen haben wir auf der A92 Richtung Deckendorf, kurz vor Landshut-West, wird der Abstand gemessen. Dankeschön, Sabrina. Wenn ihr noch was habt, WhatsApp ins Galaxy Studio 0800 14 15 800. Kommt gut an.
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sie sind zurück. Die In-Ear-Kopfhörer mit Kabel. Jetzt sogar ganz offiziell. Moritz hier, hi. Wir hatten über diesen Trend ja schon mal gesprochen, aber jetzt ist die erste große Marke tatsächlich am Start. Bose haben ihre neuen Kopfhörer vorgestellt. In-Ear mit Kabel und Tastensteuerung, ganz klassisch. Steckt ihr dann über USB-C direkt an euer Handy an. Und das Besondere, es ist Noise Cancelling mit dabei und das ganz ohne zusätzlichen Akku. Könnt ihr alles ab sofort vorbestellen. Aber Leute, ich sag's euch jetzt mal ganz ehrlich aus meiner eigenen Erfahrung. Es ist ein absoluter Pain, wenn ihr die Kopfhörer drin habt und dann auch nur eine falsche Bewegung macht. Dann seid ihr nämlich besser eingewickelt als meine Geschenke zum Geburtstag. 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

0: hier ist Radio Galaxy. Gemeinsam kommen wir noch gut durch unseren Nachmittag. Ich freue mich, dass ihr mit am Start seid. Und gleich um kurz nach zwei nach den Nachrichten Nico Santos für uns. Why Don't You Stay? Perfekter Soundtrack zu diesem Sonnenschein da draußen, Leute. Außerdem ist dann ganz frisch mit dabei Another mit Talk to You. Und die bringen uns dann erst recht zur richtigen Beach-Vibes. Gleich hier bei uns in der Radio Galaxy Playlist.
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3: Mit Emma Schmieder. An unseren Grundschulen tut sich was. Ministerpräsident Markus Söder will die Lehrpläne umkrempeln. Neben mehr Deutsch und Mathe sollen die Kleinen auch wieder mehr Sport- und Musikunterricht bekommen. Das ist gut für die Schüler, findet Stefan Pielmeier vom Schulamt Dingolfing-Landau.
4: Beim Sport eben Konzentration, Ausdauer, auch sich auf etwas fixieren können, an der Aufgabe dranbleiben. Und ebenso in Musik geht es ja auch um Konzentrationsfähigkeit, sich Melodien zu merken, Texte zu merken und so weiter. Das befördert schon auch die geistige Entwicklung.
3: Mit dem zusätzlichen Musikunterricht vollzieht Söder eine Kehrtwende. Denn erst im Herbst 2024 waren an den Grundschulen die kreativen Fächer zugunsten von mehr Deutsch und Mathematik gekürzt worden.
5: Der Blick in die Regionen mit unseren Niederbayern-Reportern. Niederbayern aktuell.
6: Der Blick von oben kann Leben retten. In Niederbayern bereiten sich Luftbeobachter und Piloten auf den Ernstfall vor. Sie trainieren für Waldbrände, Hochwasser und andere Katastrophen. Erst kommt die Theorie, dann geht's in die Luft. Die Übungsflüge starten heute in einer Woche von Straubing aus. Mit dabei sind Piloten aus ganz Niederbayern. Stationiert sind die Luftbeobachter unter anderem auch in Eggenfelden, Landshut und Arnbruck. Aus der Nachrichtenredaktion Tamara Neuberger.
5: Neues aus der Region.
7: Ein bisschen Gartenarbeit oder den Keller ausmisten. In den Landkreisen Dingolfing-Landau und Schrotter in Fehlanzeige. Zumindest werden wir hier heute keinen Müll los. Alle Anlagen der Abfallwirtschaft Isar-Inn sind geschlossen. Wertstoffhöfe, Deponien, Kompostplätze und auch die Geschäftsstelle in Eggenfelden. Grund ist eine interne Veranstaltung. Ab morgen sind die Anlagen wieder ganz normal geöffnet. Aus Eggenfelden. Holger Bier.
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3: Das Leben wird immer teurer. Im September liegt die Inflation in Bayern bei 3,2%. Das sind 0,9 Prozentpunkte mehr als noch im September 2025. Die Gasspeicher in Deutschland sind vergleichsweise leer. Deswegen beauftragt Wirtschaftsministerin Reiche jetzt das bundeseigene Energieunternehmen Cefe. Das soll bis Mitte Dezember 8 Terawattstunden Gas beschaffen und diese einspeichern. Schock über den Wolken. Eine Fly-Dubai-Maschine hat ein Notsignal abgesendet. Auf dem Flug zwischen Dubai und Tel Aviv ist es zu einer Prügelei zwischen den Piloten gekommen. Der ukrainische Co-Pilot wollte den russischen Piloten angeblich daran hindern, sich selbst zu verletzen. Soweit unser News-Update. Mehr gibt's in der App und auf der Website.
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8: Sonnig, mild und trocken, auch morgen am Donnerstag nochmal. Am Nachmittag ziehen dann aber schon mehr Wolken auf. Und Freitag wird's dann vereinzelt nass.
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8: Die B20 am Marburghausen-Straubing zwischen der Ausfahrt Haunersdorf und dem Abzweig nach Mienbach ist ein LKW-Unfall passiert. Hier in beiden Richtungen Personen auf der Fahrbahn. Fahrt bitte vorsichtig.
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8: Zwei sind es aktuell, in Eichendorf, in der Landauer Straße und in Abensberg in der Straubinger Straße. Wenn ihr noch mehr gesehen habt, schickt doch gerne WhatsApp rüber. 0800 14 15 800 ist die Nummer.
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schönen Nachmittag wünsche ich euch, Moritz, hier auf Radio Galaxy. Gemeinsam kommen wir noch gut durch. Und Leute, ich hätte es ja fast nicht mehr gedacht, aber der Sommer ist ja irgendwie auch zurück bei uns in Bayern. Ne? Von wegen Herbstanfang. Temperaturen auf jeden Fall über 20 Grad, fast schon 30 Grad. Also das ist schon ein richtiges Ding. Na, da kann man jetzt schnell noch natürlich ein paar Dinge nachholen, die man so im Sommer nicht geschafft hat. Ne? Einige von euch schmeißen nochmal den Grill an. Ne? Dann wünsche ich viel Spaß bei der nächsten Grillparty. Und natürlich sind auch viele von euch, die gerade wieder im Garten unterwegs sind, ne, nochmal schnell Gartenarbeit machen, bevor man dann irgendwie im Regen steht und dann im Regen die Hecke schneiden muss. Das will natürlich keiner. Deswegen auch, während ihr die Hecke schneidet, sind wir für euch am Start von Radio Galaxy mit den besten aktuellen Hits wie den hier.

0: Servus zusammen, wir haben kurz vor halb drei, ihr hört Radio Galaxy und gemeinsam kommen wir noch gut durch mit den besten aktuellen Hits. Tempest City gleich für euch am Start. Self-Aware, ganz entspannte Nummer, ne? Da können wir gleich ein bisschen durchschnaufen. Außerdem sind Cat's Eye mit dabei mit Animal, ganz, ganz frisch bei uns in der Playlist. Und bringen uns auch so ein bisschen Ed Sheeran-Vibe. Der hat nämlich das Songwriting dafür gemacht. Gibt's alles gleich bei uns hier auch in der Playlist und natürlich auch über DAB+. Und das komplett rauschfrei. Gerne mal ausprobieren.
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9: Mit Emma Schmieder. Marder, Mäuse, Kakerlaken, mit denen teilen wir nur ungern unser Zuhause. Wenn die eigene Schädlingsbekämpfung nichts bringt, muss ein Experte her. Doch hier sind viele Betrüger unterwegs. Ein Mann in Rottenburg zum Beispiel soll 1.400 Euro für 15 Minuten Arbeit an einen Kammerjäger zahlen. Wie wir uns vor solchen Abzocken schützen können, weiß Simone Bub von der Verbraucherzentrale Bayern.
10: Nicht das erste Angebot bei der Internetsuche benutzen, Bewertungen lesen und ganz wichtig, wenn ich den dann beauftrage, am Telefon vorab fragen, was es ungefähr kostet, ob noch weitere Kosten anfallen, wie gezahlt werden muss etc.
9: Wenn uns etwas komisch vorkommt, sollten wir uns auch nicht davor scheuen, die Polizei zu rufen.
11: Der Blick in die Regionen mit unseren Niederbayern-Reportern. Landkreis Landshut, aktuell.
12: Darüber diskutieren die Menschen am Gartenzaun und am Stammtisch schon lange. Es geht um den Weiterbau der B15 neu hier im Landkreis. Es gibt jede Menge Fans und jede Menge Gegner. Und was sagt Landrat Alfred Holzner?
13: Es soll im Frühjahr wieder entsprechender Dialog stattfinden, wo die nächsten Schritte aufgezeigt werden. Natürlich ein umstrittenes Thema im Landkreis Landshut. Ich selber muss letztendlich feststellen, dort wo die B15 neu verläuft, hat sie zusätzlich Wirtschaft angesiedelt und wenn man sich halt Orte wie Neufern oder Ergolsbach anschaut, da findet wieder Leben statt.
12: Weil weniger Verkehr durch die Ortschaften fließt, gehen die Menschen auch wieder häufiger raus. Ob und wann die B15 neu bis nach Rosenheim kommt, steht völlig in den Sternen. Aus dem Landratsamt Landshut, Michaela Gröber.
11: Landkreis Dingolfing-Landau, aktuell.
14: Manchen Menschen ist wirklich alles egal. Gestern Morgen ist eine Frau in ihrem Auto unterwegs. Auf der Startstraße von Leibelfing Richtung Menkhofen. Bei Bruchhausen biegt ein SUV einfach auf die Straße ab. Um einen Crash zu verhindern, bremst die Fahrerin stark ab und weicht aus. Dabei rutscht sie in den Straßengraben. Den SUV-Fahrer scheint das nicht zu interessieren, er fährt einfach weiter. Die Polizei sucht jetzt nach Zeugen. Aus Menkhofen, Johannes Stettner.
11: Und jetzt maximal informiert über Deutschland und die Welt.
9: Eine Frau stirbt, nachdem sie ein Kutschpferd auf dem Oktoberfest streicheln will. Der Rollstuhl der über 90-Jährigen verfängt sich im Pferdegeschirr. Dadurch kommt es zum Sturz. Jetzt verstirbt die Frau im Krankenhaus. Die geplante Steuer auf gezuckerte Getränke sorgt immer wieder für Diskussionen. Jetzt gibt es neue Zahlen. Rund 945 Millionen Euro soll die Steuer im kommenden Jahr einbringen. Im Bundesrat bleiben die Pläne aber umstritten. Und noch zum Sport. Bei einem Training der deutschen Nationalmannschaft verletzt sich Nico Schlotterbeck. Der Spieler knickt um und verletzt sich am Knöchel. Wie schwer die Verletzung ist, ist noch nicht bekannt. Soweit unser News-Update. Mehr findet ihr auf unserer Homepage und in der App.
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15: Das zeigt sich heute und morgen nochmal von seiner schönen Seite. Auch am Donnerstag nochmal mild, sonnig und trocken bei uns. Aber dann so langsam morgen Nachmittag kommen mehr Wolken.
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15: B20 Burghausen Richtung Straubing. Zwischen der Ausfahrt Haunersdorf und dem Abzweig nach Mienbach ist ein LKW-Unfall passiert. Hier bitte weiterhin vorsichtig fahren. Personen auf der Fahrbahn unterwegs.
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15: In Eichendorf in der Landauer Straße steht gerade ein Blitzer und in Abensberg in der Straubinger Straße. Wenn ihr noch mehr habt, klingelt gerne durch. 0800 14 15 800 ist die Nummer, die ihr braucht.
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Leute, hier kommt die gute Nachricht aus Bayern. Gleich 4 Schulen haben beim Deutschen Schulpreis ordentlich abgeräumt. Schönen Nachmittag wünsche ich euch, Moritz, hier auf Radio Galaxy. Ja, 87 Schulen aus ganz Deutschland sind tatsächlich in die engere Auswahl gekommen. Und unter die Top 15 kamen jetzt auch 3 Schulen aus Bayern. Wie krass ist das denn? Und zwar ist das die Hans-Karosser-Grundschule in Heining-Schalding bei Passau. Dann die Mittelschule Altdorf bei Nürnberg und die Nymphenburg-Schule bei euch aus München. Ja, gibt's noch schon mal einen fetten Applaus an dieser Stelle. Und Anerkennungspreise in Höhe von 5.000 Euro. Den gab es auch noch oben drauf. Ne? Und das ist echt ein richtig hartes Rennen, Leute. Das ist absolut verrückt. Ich sag's euch wirklich. Also bis zu 100.000 Euro kann man da gewinnen. Echt, kann eine Schule abstauben. Also wirklich, wirklich krass. Das ist natürlich jetzt die Frage, was ist da eigentlich auch eben abgefragt worden? Unterrichtsqualität, Umgang mit Vielfalt und Verantwortung natürlich, genauso wie Schulleben, Leistung und Schule als lehrende Institution. Das ist auch besonders wichtig. Also nochmal herzlichen Glückwunsch an unsere 4 Schulen aus Bayern und da sind wir natürlich mächtig, mächtig stolz drauf. Ihr hört Radio Galaxy am Nachmittag und das sind die besten aktuellen Hits. Stay.

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0: Hi Leute, hier ist Radio Galaxy und falls ihr gleich so einen kurzen Durchhänger habt, keine Angst, wir versorgen euch mit einem ordentlichen Power-Song. Das ist Bebe Rexha, New Religion, gleich für euch bei uns in der Radio Galaxy Playlist um kurz nach drei, direkt also nach den Nachrichten. Und wir haben einen, der ist ganz, ganz frisch mit reingerutscht, das ist Ugel mit Moving to the Sun, passt zu diesem Sonnenschein da draußen und bringt uns nochmal ordentlich Summer-Vibes gleich hier auf Radio Galaxy.
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11: Mit Emma Schmieder. Kaum Regen und strahlender Sonnenschein. Für Freibad-Junkies ein Traumsommer, für unsere Landwirte eine echte Herausforderung. Trockenheit und hohe Temperaturen machen den Bauern zu schaffen. Jetzt läuft die Ernte. Niederbayerns Bauernpräsident Siegfried Jäger zieht eine Zwischenbilanz.
12: Die Ernte ist schlecht, 26. Die ersten Rückmeldungen bei der Zuckerrübe sind sehr schlecht, auch vom Zuckergehalt her und von der Menge her. Beim Weizen haben wir Ertragseinbußen von 10-12%. Beim Grünland haben wir Ertragseinbußen, da geht es Richtung 50%. Und da ist natürlich die Problematik die, dass Dauergrünland Futtergrundlage ist für die Rindviecher.
11: Deswegen müssen viele Landwirte ihr Tierfutter jetzt einkaufen oder ihren Rinderbestand verkleinern.
13: Der Blick in die Regionen mit unseren Niederbayern-Reportern. Der Arbeitsmarkt in der Region.
14: Hier schaut's im September gut aus. Die Arbeitslosigkeit im Agenturbezirk Landshut-Pfarrkirchen ist leicht gesunken. Zu dem Bereich gehören Stadt und Landkreis Landshut sowie die Kreise Rottal-Inn und Stengolfing-Landau. Auch im Vergleich zum Vorjahr gibt es deutlich weniger Menschen ohne Job, besonders bei jungen Leuten und Ausländern. Aus der Arbeitsagentur Landshut, Holger Wehr.
15: Landkreis Landshut, aktuell.
16: Endlich ist die Gurkerei vorbei. Die Arbeiten an der Staatsstraße bei Ergolding sind fertig. Hier gibt's jetzt eine brandneue Linksabbiegerspur ins Baugebiet Schmidtfeld. Damit ist auch die Straßensperrung aufgehoben. Der Verkehr zwischen Landshut und Rottenburg kann wieder fließen. 335.000 Euro hat die Fahrbahnsanierung gekostet. Aus Ergolding, Adrian Heimerl.
17: Und jetzt maximal informiert über Deutschland und die Welt.
11: Eine Frau stirbt, nachdem sie ein Kutschpferd auf dem Oktoberfest streicheln will. Der Rollstuhl der über 90-Jährigen verfängt sich im Pferdegeschirr. Dadurch kommt es zum Sturz. Jetzt verstirbt die Frau im Krankenhaus. Die geplante Steuer auf gezuckerte Getränke sorgt immer wieder für Diskussionen. Jetzt gibt es neue Zahlen. Rund 945 Millionen Euro soll die Steuer im kommenden Jahr einbringen. Im Bundesrat bleiben die Pläne aber umstritten. Und noch zum Sport. Bei einem Training der deutschen Nationalmannschaft verletzt sich Nico Schlotterbeck. Der Spieler knickt um und verletzt sich am Knöchel. Wie schwer die Verletzung ist, ist noch nicht bekannt. Soweit unser News-Update. Mehr findet ihr auf unserer Homepage und in der App.
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18: Das zeigt sich heute und morgen nochmal von seiner schönen Seite. Auch am Donnerstag nochmal mild, sonnig und trocken bei uns. Aber dann so langsam morgen Nachmittag kommen mehr Wolken.
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18: Stau auf der B20. Eine gute Viertelstunde braucht ihr länger zwischen Simbach und Haunersdorf nach einem Unfall.
19: Blitzer.
18: In Abensberg steht einer in der Straubinger Straße. Wenn ihr mehr gesehen habt, schickt es uns durch per WhatsApp unter der 0800 14 15 800.
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Hier ist Radio Galaxy am Nachmittag um kurz nach drei mit Moritz. Ich freue mich, dass ihr mit am Start seid, Leute. Und das ist meine Lieblingszeit, denn da wackel ich immer ein bisschen zur Kaffeemaschine und lasse mir noch ein Käffchen durch. Und dann geht die Arbeit noch schneller von der Hand. Und das ist ja vielleicht bei euch auch so. Also ich kann es euch nur empfehlen, lasst mal noch einen Kaffee durch. Und während die Kaffeemaschine läuft, da hören wir gleich Kygo, Khaled und Griffin hier. Save My Love, ihr aktueller Hit, das Hammer-Feature quasi. Das ist eine ganz entspannte Nummer. Also können wir gleich noch mal ein bisschen durchschnaufen und den Kaffee genießen. Hier auf Radio Galaxy.

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0: So Leute, kurz vor 3:30 haben wir's. Ihr hört Radio Galaxy und gleich ein passender Soundtrack zu diesem Sommerwetter da draußen. Der Sommerhit des Jahres. Shakira und Burner Boy für euch am Start mit Die Die. Damit kommen wir auf jeden Fall noch richtig, richtig gut durch. Und Michiko auch mit dabei. Die neue Nummer von DJ Kosha und Jason Derulo. Ja, ist okay. Ich lasse ihn lieber singen. Der kann das besser. Gleich hier auf Radio Galaxy und natürlich alles auch über die Galaxy App. Gerne kostenlos auf euer Handy laden.
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16: Mit Emma Schmieder. Polizisten, Pfleger, Busfahrer oder Zugbegleiter. Wer unser Land am Laufen hält, verdient unseren Schutz, sagt Bundesjustizministerin Hubig. Sie verabschiedet heute ein Gesetz. Das besagt, wer Einsatzkräfte angreift, dem drohen in Zukunft höhere Strafen. Was erleben die Einsatzkräfte hier in Niederbayern da so? Das weiß Dominik Ziacek von der Freiwilligen Feuerwehr Landshut.
17: Wir haben hier in Niederbayern natürlich jetzt nicht alltäglich die Konfrontation mit derartigen Vorfällen, wie es vielleicht jetzt in Großstädten ist. Aber auch wir merken eine zunehmende Verrohung der Gesellschaft. Es ist auch schon vorgekommen, dass Einsatzkräfte angefahren wurden oder im Vorbeifahren gestriffen wurden, wo es auch schon zu Verletzungen kam.
16: Angreifer müssen künftig mit mindestens 6 Monaten Haftstrafe rechnen. In schweren Fällen sogar mit 1 Jahr.
18: Der Blick in die Regionen mit unseren Niederbayern-Reportern. Neues aus Niederbayerns Kultur.
19: Vorhang auf und Bühne frei. Die neue Spielsaison des Landestheaters Niederbayern geht los. Astrid Großgasteiger ist hier die neue Intendantin. Sie freut sich auf viele Programm-Highlights.
20: Für mich ist es jetzt natürlich ein Highlight, mit dem Sommernachtstraum zu starten und auch, glaube ich, unsere erste Musiktheaterproduktion Fantasio wird ein wirkliches optisches Highlight und auch akustisches Highlight und tatsächlich freue ich mich sehr, auf unsere Uraufführung im Musiktheater The Yellow Wallpaper.
19: Los geht's am kommenden Samstag mit der Premiere von Fantastico im Stadttheater Passau. Am Sonntag gibt's beim Tag der offenen Tür am Straubinger Theater am Hagen einen kleinen Einblick in den Spielplan. Aus der Kulturredaktion Erich Schemmer.
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21: In einem Supermarkt in Geisenhausen ist gestern die Polizei im Einsatz. Erst wirkt hier alles ganz normal. Ein Mann bezahlt an der Kasse seine Einkäufe. Allerdings merkt die Kassiererin, dass der 35-Jährige noch ein paar Sachen in der Hosentasche versteckt. Sie ruft die Polizei. Bei der Durchsuchung finden die Beamten auch noch zwei Messer bei dem Mann. Deswegen bekommt er jetzt eine Anzeige wegen Diebstahls mit Waffen. Aus Geisenhausen, Emil Schmidt.
18: Und jetzt maximal informiert über Deutschland und die Welt.
16: Für 9 Euro mit einem Bahnticket durchs ganze Land fahren, das waren noch Zeiten. Mittlerweile kostet das Deutschlandticket ganze 63 Euro. Ab Januar steigt der Preis nochmal auf 66,80 Euro. Ist die KI der Untergang der Intelligenz? Bei einer Umfrage sagen 4 von 5 Schulleitern, die Schüler verlernen durch die KI selbst zu denken. Das US-Militär zieht sich komplett aus dem Irak zurück. Die letzten Soldaten hätten das Land jetzt verlassen, teilt das US-Verteidigungsministerium mit. Soweit unser News-Update. Mehr erfahrt ihr auf unserer Homepage und in der App.
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22: Blauer Himmel und höchstens mal ein paar harmlose Wolken dabei. So schaut's auch morgen dann nochmal aus. Zumindest in der ersten Tageshälfte. Später am Tag werden dann die Wolken mehr. Und am Freitag regnet's dann hier und da auch mal.
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22: Immer noch Stau auf der B20 zwischen Simbach und Haunersdorf nach einem Unfall. Umfahrt hier am besten.
15: Blitzer.
22: In Abensberg steht einer in der Straubinger Straße. Wenn ihr mehr gesehen habt, schickt's uns durch per WhatsApp unter der 0800 14 15 800.
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0: Es ist kurz vor vier, ihr hört Radio Galaxy und gleich haben wir was zum Durchschnaufen und Entspannen für euch in der Playlist. Teddy Swims mit Mr. Know-It-All. Sein aktueller Hit, ganz entspannte Beats und seine Hammerstimme obendrauf. Lieben wir einfach, Leute. Außerdem ist die gute Taylor mit dabei. I Knew It, I Knew You, der Soundtrack von Toy Story 5. Auch gleich für euch bei uns in der Playlist hier auf Radio Galaxy.
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3: Mit Emma Schmieder. Marder, Mäuse, Kakerlaken, mit denen teilen wir nur ungern unser Zuhause. Wenn die eigene Schädlingsbekämpfung nichts bringt, muss ein Experte her. Doch hier sind viele Betrüger unterwegs. Ein Mann in Rottenburg zum Beispiel soll 1400 Euro für 15 Minuten Arbeit an einen Kammerjäger zahlen. Wie wir uns vor solchen Abzocken schützen können, weiß Simone Bub von der Verbraucherzentrale Bayern.
4: Nicht das erste Angebot bei der Internetsuche benutzen, Bewertungen lesen und ganz wichtig, wenn ich den dann beauftrage, am Telefon vorab fragen, was es ungefähr kostet, ob noch weitere Kosten anfallen, wie gezahlt werden muss etc.
3: Wenn uns etwas komisch vorkommt, sollten wir uns auch nicht davor scheuen, die Polizei zu rufen.
5: Der Blick in die Regionen mit unseren Niederbayern-Reportern. Stadt Landshut, aktuell.
6: Hier wird schweres Gerät aufgefahren. Die Umgestaltung der Ringelstecherwiese läuft. Die Rasenfläche wird abgetragen und durch einen Schotterrasen ersetzt. Das verbessert die Barrierefreiheit auf dem Christkindlmarkt. Die Hackschnitzel braucht es dann nicht mehr. 250.000 Euro kostet die Umgestaltung. Bis Ende Oktober sollen die Arbeiten abgeschlossen sein. Dann beginnt schließlich der Aufbau für den Christkindlmarkt. Aus Landshut, Beermann.
5: Neues aus der Region.
7: Ein bisschen Gartenarbeit oder den Keller ausmisten. In den Landkreisen Dingolfing-Landau und Schrotter in Fehlanzeige. Zumindest werden wir hier heute keinen Müll los. Alle Anlagen der Abfallwirtschaft Isar-Inn sind geschlossen. Wertstoffhöfe, Deponien, Kompostplätze und auch die Geschäftsstelle in Eggenfelden. Grund ist eine interne Veranstaltung. Ab morgen sind die Anlagen wieder ganz normal geöffnet. Aus Eggenfelden, Holger Bier.
5: Und jetzt maximal informiert über Deutschland und die Welt.
3: Für 9 Euro mit einem Bahnticket durchs ganze Land fahren, das waren noch Zeiten. Mittlerweile kostet das Deutschlandticket ganze 63 Euro. Ab Januar steigt der Preis nochmal auf 66,80 Euro. Ist die KI der Untergang der Intelligenz? Bei einer Umfrage sagen 4 von 5 Schulleitern, die Schüler verlernen durch die KI selbst zu denken. Das US-Militär zieht sich komplett aus dem Irak zurück. Die letzten Soldaten hätten das Land jetzt verlassen, teilt das US-Verteidigungsministerium mit. Soweit unser News-Update. Mehr erfahrt ihr auf unserer Homepage und in der App.
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8: Sonnig, mild und trocken, auch morgen am Donnerstag nochmal. Am Nachmittag ziehen dann aber schon mehr Wolken auf. Und Freitag wird's dann vereinzelt nass.
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8: Achtung auf der A92 München-Deggendorf zwischen Altdorf und Landshut Nord. Reifenteile auf der rechten Spur.
2: Blitzer.
8: In Abensberg steht einer in der Straubinger Straße. Wenn ihr mehr gesehen habt, schickt's uns durch per WhatsApp unter der 0800 14 15 800.
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Schönen Nachmittag wünsche ich euch, Moritz, hier auf Radio Galaxy. Gemeinsam kommen wir noch gut durch. Und Leute, ich hätte es ja fast nicht mehr gedacht, aber der Sommer ist ja irgendwie auch zurück bei uns in Bayern. Ne? Von wegen Herbstanfang. Temperaturen auf jeden Fall über 20 Grad, fast schon 30 Grad. Also das ist schon ein richtiges Ding. Na, da kann man jetzt schnell noch natürlich ein paar Dinge nachholen, die man so im Sommer nicht geschafft hat. Ne? Einige von euch schmeißen nochmal den Grill an. Ne? Dann wünsche ich viel Spaß bei der nächsten Grillparty. Und natürlich sind auch viele von euch, die gerade wieder im Garten unterwegs sind, ne, nochmal schnell Gartenarbeit machen, bevor man dann irgendwie im Regen steht und dann im Regen die Hecke schneiden muss. Das will natürlich keiner. Deswegen auch, während ihr die Hecke schneidet, sind wir für euch am Start von Radio Galaxy mit den besten aktuellen Hits wie den hier.

0: Hi Leute, hier ist Radio Galaxy und gleich kriegen wir ordentliche Summer Vibes von Nico Santos. Why Don't You Stay? Sein aktueller Hit bei uns in der Radio Galaxy Playlist. Und der bringt uns auch immer so ein bisschen spanischen Flair mit, finde ich. Also, den gibt's gleich für euch, genauso wie den hier, ganz frisch reingekommen. Kamrat Love Sober hören wir gemeinsam mal rein hier auf Radio Galaxy und natürlich hört ihr uns auch über eure Smart Speaker. Ganz egal, ob ihr im Büro noch seid oder schon daheim mit den Kids zum Beispiel am Start. Hier, da hört ihr uns auf jeden Fall. Gerne denen mal Bescheid sagen und das ausprobieren. Funktioniert genauso.
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12: Mit Emma Schmieder. Kaum Regen und strahlender Sonnenschein. Für Freibad-Junkies ein Traumsommer, für unsere Landwirte eine echte Herausforderung. Trockenheit und hohe Temperaturen machen den Bauern zu schaffen. Jetzt läuft die Ernte. Niederbayerns Bauernpräsident Siegfried Jäger zieht eine Zwischenbilanz.
13: Die Ernte ist schlecht, 26. Die ersten Rückmeldungen bei der Zuckerrübe sind sehr schlecht, auch vom Zuckergehalt her und von der Menge her. Beim Weizen haben wir Ertragseinbußen von 10-12%. Beim Grünland haben wir Ertragseinbußen, da geht es Richtung 50%. Und da ist natürlich die Problematik die, dass Dauergrünland Futtergrundlage ist für die Rindviecher.
12: Deswegen müssen viele Landwirte ihr Tierfutter jetzt einkaufen oder ihren Rinderbestand verkleinern.
14: Der Blick in die Regionen mit unseren Niederbayern-Reportern. Niederbayern aktuell.
15: Der Blick von oben kann Leben retten. In Niederbayern bereiten sich Luftbeobachter und Piloten auf den Ernstfall vor. Sie trainieren für Waldbrände, Hochwasser und andere Katastrophen. Erst kommt die Theorie, dann geht's in die Luft. Die Übungsflüge starten heute in einer Woche von Straubing aus. Mit dabei sind Piloten aus ganz Niederbayern. Stationiert sind die Luftbeobachter unter anderem auch in Eggenfelden, Landshut und Arnbruck. Aus der Nachrichtenredaktion Tamara Neuberger.
14: Landkreis Landshut, aktuell.
16: Endlich ist die Gurkerei vorbei. Die Arbeiten an der Staatsstraße bei Ergolding sind fertig. Hier gibt's jetzt eine brandneue Linksabbiegerspur ins Baugebiet Schmidtfeld. Damit ist auch die Straßensperrung aufgehoben. Der Verkehr zwischen Landshut und Rottenburg kann wieder fließen. 335.000 Euro hat die Fahrbahnsanierung gekostet. Aus Ergolding, Adrian Heimal.
14: Und jetzt maximal informiert über Deutschland und die Welt.
12: Unzufrieden mit dem Einkommensteuerbescheid? Dann wird Einspruch erhoben. 330.000 solcher Verfahren stapeln sich gerade in Bayern. Fast die Hälfte davon ist schon über 2 Jahre alt. Ihre Tochter hatte einen tödlichen Unfall. Immer wieder versuchen Schockanrufer ihr Glück. Bei einer Seniorin aus Germering haben sie jetzt Erfolg. Sie übergibt den Betrügern Schmuck, Gold und Bargeld im Wert von fast 500.000 Euro. Die Inflationsrate steigt und steigt. Im September zum ersten Mal seit Jahren auf über 3%. Grund dafür sind vor allem die hohen Energiepreise. Soweit unser News-Update. Mehr gibt's auf unserer Homepage und in der App.
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17: Trocken und mild geht's rein in diesen Mittwochfeierabend. Und so wird's dann auch morgen nochmal am Donnerstag. Sonne pur kriegen wir nochmal. Später am Tag dann aber immer mehr Wolken mit dabei. Die sind morgen aber noch harmlos.
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17: Nach einem Unfall ist die B20 immer noch gesperrt. Burghausen-Straubing zwischen Simbach und Haunersdorf. Umfahrt hier am besten.
11: Blitzer.
17: In Abensberg in der Straubinger Straße steht aktuell einer. Wenn ihr noch mehr gesehen habt, dann klingelt gerne durch 0800
10: 1415 800. 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

Leute, sie sind zurück. Die In-Ear-Kopfhörer mit Kabel. Jetzt sogar ganz offiziell. Moritz hier, hi. Wir hatten über diesen Trend ja schon mal gesprochen, aber jetzt ist die erste große Marke tatsächlich am Start. Bose haben ihre neuen Kopfhörer vorgestellt. In-Ear mit Kabel und Tastensteuerung, ganz klassisch. Steckt ihr dann über USB-C direkt an euer Handy an. Und das Besondere, es ist Noise Cancelling mit dabei und das ganz ohne zusätzlichen Akku. Könnt ihr alles ab sofort vorbestellen. Aber Leute, ich sag's euch jetzt mal ganz ehrlich aus meiner eigenen Erfahrung. Es ist ein absoluter Pain, wenn ihr die Kopfhörer drin habt und dann auch nur eine falsche Bewegung macht. Dann seid ihr nämlich besser eingewickelt als meine Geschenke zum Geburtstag.

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0: Hier ist Radio Galaxy um kurz vor 5 und wir starten rein in die neue Stunde, damit auch ab in Richtung Feierabend. Gleich ganz entspannt mit Temper City und Self-Aware. Außerdem habe ich für euch unseren Galaxy-Hit-Tipp der Woche am Start. Auch den stelle ich euch gleich vor. Das ist Glockenbach, das darf ich schon mal verraten. Aber mehr dazu gleich und dann hören wir natürlich gemeinsam auch mal rein hier auf Radio Galaxy.
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11: Mit Emma Schmieder. Polizisten, Pfleger, Busfahrer oder Zugbegleiter. Wer unser Land am Laufen hält, verdient unseren Schutz, sagt Bundesjustizministerin Hubig. Sie verabschiedet heute ein Gesetz. Das besagt, wer Einsatzkräfte angreift, dem drohen in Zukunft höhere Strafen. Was erleben die Einsatzkräfte hier in Niederbayern da so? Das weiß Dominik Ziacek von der Freiwilligen Feuerwehr Landshut.
12: Wir haben hier in Niederbayern natürlich jetzt nicht alltäglich die Konfrontation mit derartigen Vorfällen, wie es vielleicht jetzt in Großstädten ist. Aber auch wir merken eine zunehmende Verrohung der Gesellschaft. Es ist auch schon vorgekommen, dass Einsatzkräfte angefahren wurden oder im Vorbeifahren gestriffen wurden, wo es auch schon zu Verletzungen kam.
11: Angreifer müssen künftig mit mindestens 6 Monaten Haftstrafe rechnen. In schweren Fällen sogar mit einem Jahr.
1: Der Blick in die Regionen mit unseren Niederbayern-Reportern. Landkreis Landshut, aktuell.
13: In einem Supermarkt in Geisenhausen ist gestern die Polizei im Einsatz. Erst wirkt hier alles ganz normal. Ein Mann bezahlt an der Kasse seine Einkäufe. Allerdings merkt die Kassiererin, dass der 35-Jährige noch ein paar Sachen in der Hosentasche versteckt. Sie ruft die Polizei. Bei der Durchsuchung finden die Beamten auch noch 2 Messer bei dem Mann. Deswegen bekommt er jetzt eine Anzeige wegen Diebstahls mit Waffen. Aus Geisenhausen, Emil Schmidt.
1: Landkreis Dingolfing-Landau, aktuell.
14: Manchen Menschen ist wirklich alles egal. Gestern Morgen ist eine Frau in ihrem Auto unterwegs. Auf der Startstraße von Leibelfing Richtung Menkhofen. Bei Puchhausen biegt ein SUV einfach auf die Straße ab. Um einen Crash zu verhindern, bremst die Fahrerin stark ab und weicht aus. Dabei rutscht sie in den Straßengraben. Den SUV-Fahrer scheint das nicht zu interessieren, er fährt einfach weiter. Die Polizei sucht jetzt nach Zeugen. Aus Menkhofen, Johannes Stettner.
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11: Unzufrieden mit dem Einkommensteuerbescheid? Dann wird Einspruch erhoben. 330.000 solcher Verfahren stapeln sich gerade in Bayern. Fast die Hälfte davon ist schon über 2 Jahre alt. Ihre Tochter hatte einen tödlichen Unfall. Immer wieder versuchen Schockanrufer ihr Glück. Bei einer Seniorin aus Germering haben sie jetzt Erfolg. Sie übergibt den Betrügern Schmuck, Gold und Bargeld im Wert von fast 500.000 Euro. Die Inflationsrate steigt und steigt. Im September zum ersten Mal seit Jahren auf über 3%. Grund dafür sind vor allem die hohen Energiepreise. Soweit unser News-Update. Mehr gibt's auf unserer Homepage und in der App.
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6: Sonnig, mild und trocken, auch morgen am Donnerstag nochmal. Am Nachmittag ziehen dann aber schon mehr Wolken auf. Und Freitag wird's dann vereinzelt nass.
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6: Unser Sorgenkind heute Nachmittag, die B20, Hornersdorf, Simbach bei Landau, ist immer noch gesperrt.
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6: In Abensberg steht einer in der Straubinger Straße. Wenn ihr mehr gesehen habt, schickt's uns durch per WhatsApp unter der 0800 1415 800.
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0: der Woche.
1: Leute, dieser Sonnenschein da draußen und dieser Track Glockenbach zusammen mit Callum Scott Collide. Das ist unser Hit-Tipp dieser Woche und bringt uns in dieser Kombi auf jeden Fall jede Menge Festival-Vibes. Ich sag's euch wirklich. Man kriegt richtig Bock, nochmal rauszugehen, nochmal zu tanzen mit anderen Leuten und dann läuft dieser Sound. Glockenbach natürlich fette Beats am Start und Callum Scott einfach so eine sanfte Stimme und sie haben es irgendwie geschafft, das beides miteinander zu kombinieren. Also ich würde sagen, das ist nochmal ein richtiger Sommer-Flashback hier bei uns auf Radio Galaxy. Wir hören gemeinsam mal rein.
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Leute, hier kommt die gute Nachricht aus Bayern. Gleich 4 Schulen haben beim Deutschen Schulpreis ordentlich abgeräumt. Schönen Nachmittag wünsche ich euch, Moritz, hier auf Radio Galaxy. Ja, 87 Schulen aus ganz Deutschland sind tatsächlich in die engere Auswahl gekommen. Und unter die Top 15 kamen jetzt auch 3 Schulen aus Bayern. Wie krass ist das denn? Und zwar ist das die Hans-Karosser-Grundschule in Heiningen-Schalding bei Passau. Dann die Mittelschule Altdorf bei Nürnberg und die Nymphenburg-Schule bei euch aus München. Ja, da gibt es auch schon mal einen fetten Applaus an dieser Stelle. Und Anerkennungspreise in Höhe von 5.000 Euro. Den gab es auch noch oben drauf. Ne? Und das ist echt ein richtig hartes Rennen, Leute. Das ist absolut verrückt. Ich sag's euch wirklich. Also bis zu 100.000 Euro kann man da gewinnen. Echt, kann eine Schule abstauben. Also wirklich, wirklich krass. Und das ist natürlich jetzt die Frage, was ist da eigentlich auch eben abgefragt worden? Unterrichtsqualität, Umgang mit Vielfalt und Verantwortung natürlich, genauso wie Schulleben, Leistung und Schule als lehrende Institution. Das ist auch besonders wichtig. Also nochmal herzlichen Glückwunsch an unsere 4 Schulen aus Bayern und da sind wir natürlich mächtig, mächtig stolz drauf. Ihr hört Radio Galaxy am Nachmittag und das sind die besten aktuellen Hits.

0: kurz vor 5:30, ihr hört Radio Galaxy und ich hoffe, ihr seid jetzt auf dem Weg in euren Feierabend und da begleiten wir euch natürlich auch mit den besten aktuellen Hits. Bebe Rexha zum Beispiel gleich, New Religion, der gibt nochmal auf Vollgas. Damit starten wir auf jeden Fall richtig gut rein in unseren Abend und Cat's Eye sind mit dabei. Animal, ganz brandneu bei uns reingerutscht in die Playlist. Hören wir auch gleich gemeinsam mal rein hier auf Radio Galaxy und ihr hört uns natürlich auch im Auto zum Beispiel komplett rauschfrei über DAB+.
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16: Mit Emma Schmieder. Die Tage werden kürzer und die ersten Nasen laufen. Das merkt auch das Bayerische Rote Kreuz in der Region. Wegen der bevorstehenden Erkältungs- und Grippesaison rechnet das BRK mit Ausfällen bei den Blutspenden. Deswegen der Appell.
17: Wer Blut spendet, leistet damit einen unersetzlichen Dienst an der Gemeinschaft. Nur im gemeinsamen Schulterschluss kann es funktionieren. Nur wenn wir alle zusammenhalten und füreinander einstehen, kann dieses System weiter aufrechterhalten werden. Deswegen bitten wir wirklich drum, gebt euch einen Ruck. Kümmert euch um einen Termin und geht zur Blutspende.
16: Sagt Patrick Nohr vom Blutspendedienst des Bayerischen Roten Kreuzes. Blutspenden geht schon morgen in Straubing, am Freitag in Velten oder am Montag in Arnsdorf.
18: Der Blick in die Regionen mit unseren Niederbayern-Reportern. Stadt Landshut, aktuell.
19: Hier wird schweres Gerät aufgefahren. Die Umgestaltung der Ringelstecherwiese läuft. Die Rasenfläche wird abgetragen und durch einen Schotterrasen ersetzt. Das verbessert die Barrierefreiheit auf dem Christkindlmarkt. Die Hackschnitzel braucht es dann nicht mehr. 250.000 Euro kostet die Umgestaltung. Bis Ende Oktober sollen die Arbeiten abgeschlossen sein. Dann beginnt schließlich der Aufbau für den Christkindlmarkt. Aus Landshut, Tabea Mann.
18: Die Wirtschaft in der Region.
20: BMW will sich weiter verkleinern. Es geht allerdings nicht um Jobs in der Produktion, sondern um Manager und hohe Bereichsleiter. Die Organisation im Konzern sei einfach zu groß, meint BMW-Chef Nedeljkovic. Bis Mitte kommenden Jahres sollen ein Fünftel der Stellen gestrichen werden. Ziel sei es, wieder kleiner und schlagfertiger zu werden. Vom BMW-Werk in Dingolfing, Martina Lesser.
18: Und jetzt maximal informiert über Deutschland und die Welt.
16: Das Kabinett bringt die Pflegereform auf den Weg. Schon ab Januar werden die Beiträge für Kinderlose steigen, von 0,6 auf 0,9%. Für pflegende Angehörige soll es keine Abstriche geben. Volkswagen geht auf Sparkurs. Der Autobauer kündigt einen Großteil seiner Tarifverträge. Von der IG Metall heißt es, das sei ein übles Foul an der Belegschaft. Kommt der Brexit? Großbritanniens Premierminister Burnham schließt einen Wiedereintritt in die EU nicht aus. Man müsse sehen, was machbar sei und was Vor- und Nachteile wären. Soweit unser News-Update. 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
21: Blauer Himmel und höchstens mal ein paar harmlose Wolken dabei. So schaut's auch morgen dann nochmal aus. Zumindest in der ersten Tageshälfte. Später am Tag werden dann die Wolken mehr. Und am Freitag regnet's dann hier und da auch mal.
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21: Nach einem Unfall ist die B20 immer noch gesperrt. Burghausen-Straubing zwischen Simbach und Haunersdorf. Umfahrt hier am besten.
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21: In Abensberg in der Straubinger Straße steht aktuell einer. Wenn ihr noch mehr gesehen habt, dann klingelt gerne durch 0800 14 15 800.
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0: So Leute, das war der Mittwochnachmittag. Wir haben kurz vor 6, ihr hört Radio Galaxy mit Moritz und ich verabschiede mich jetzt auch in meinen Feierabend. Ich hoffe, ihr könnt euren Abend genießen. Wir haben auf jeden Fall den passenden Soundtrack für euch mit am Start. Gleich der Sommerhit des Jahres, Shakira und Burna Boy mit Die Die, passt ja noch zu diesem Traumwetter da draußen. Und Gentleman hat sich zusammengetan mit Michael Patrick Kelly. Wildfire heißt diese brandneue Nummer bei uns in der Playlist, auch gleich nach den Nachrichten hier auf Radio Galaxy.
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3: Mit Emma Schmieder. Marder, Mäuse, Kakerlaken, mit denen teilen wir nur ungern unser Zuhause. Wenn die eigene Schädlingsbekämpfung nichts bringt, muss ein Experte her. Doch hier sind viele Betrüger unterwegs. Ein Mann in Rottenburg zum Beispiel soll 1.400 Euro für 15 Minuten Arbeit an einen Kammerjäger zahlen. Wie wir uns vor solchen Abzocken schützen können, weiß Simone Bub von der Verbraucherzentrale Bayern.
4: Nicht das erste Angebot bei der Internetsuche benutzen, Bewertungen lesen und ganz wichtig, wenn ich den dann beauftrage, am Telefon vorab fragen, was es ungefähr kostet, ob noch weitere Kosten anfallen, wie gezahlt werden muss etc.
3: Wenn uns etwas komisch vorkommt, sollten wir uns auch nicht davor scheuen, die Polizei zu rufen.
5: Der Blick in die Regionen mit unseren Niederbayern-Reportern. Landkreis Landshut, aktuell.
6: Endlich ist die Gurkerei vorbei. Die Arbeiten an der Staatsstraße bei Ergolding sind fertig. Hier gibt's jetzt eine brandneue Linksabbiegerspur ins Baugebiet Schmidtfeld. Damit ist auch die Straßensperrung aufgehoben. Der Verkehr zwischen Landshut und Rottenburg kann wieder fließen. 335.000 Euro hat die Fahrbahnsanierung gekostet. Aus Ergolding, Adrian Heimal.
5: Neues aus Niederbayerns Kultur.
7: Vorhang auf und Bühne frei. Die neue Spielsaison des Landestheaters Niederbayern geht los. Astrid Großgasteiger ist hier die neue Intendantin. Sie freut sich auf viele Programm-Highlights.
8: Für mich ist es jetzt natürlich ein Highlight, mit dem Sommernachtstraum zu starten. Und auch, glaube ich, unsere erste Musiktheaterproduktion Fantasio wird ein wirkliches optisches Highlight und auch akustisches Highlight. Und tatsächlich freue ich mich sehr auf unsere Uraufführung im Musiktheater, The Yellow Wallpaper.
7: Los geht's am kommenden Samstag mit der Premiere von Fantastico im Stadttheater Passau. Am Sonntag gibt's beim Tag der offenen Tür am Straubinger Theater am Hagen einen kleinen Einblick in den Spielplan. Aus der Kulturredaktion Erich Schemmer.
5: Und jetzt maximal informiert über Deutschland und die Welt.
3: Das Kabinett bringt die Pflegereform auf den Weg. Schon ab Januar werden die Beiträge für Kinderlose steigen, von 0,6 auf 0,9%. Für pflegende Angehörige soll es keine Abstriche geben. Volkswagen geht auf Sparkurs. Der Autobauer kündigt einen Großteil seiner Tarifverträge. Von der IG Metall heißt es, das sei ein übles Foul an der Belegschaft. Kommt der Brexit? Großbritanniens Premierminister Burnham schließt einen Wiedereintritt in die EU nicht aus. Man müsse sehen, was machbar sei und was Vor- und Nachteile wären. Soweit unser News-Update. 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
9: Eine klare Nacht bei 12 bis 8 Grad erwartet uns Richtung Donnerstag. Und der wird dann auch nochmal richtig schön sonnig und mild bei bis zu 24 Grad. Am Freitag dann vereinzelt Regen.
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9: Es ist immer noch komplett dicht in beide Richtungen zwischen Haunersdorf und Simbach bei Landau auf der B20. Nach einem LKW-Unfall komplett gesperrt. Es gibt aber eine Umleitung für euch.
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9: In Abensberg in der Straubinger Straße wird geblitzt. Wenn ihr noch mehr gesehen habt, schickt uns gerne rüber per WhatsApp unter der 0800 14 15 800.
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11: Trocken und mild geht's rein in diesen Mittwochfeierabend. Und so wird's dann auch morgen nochmal am Donnerstag. Sonne pur kriegen wir nochmal. Später am Tag dann aber immer mehr Wolken mit dabei. Die sind morgen aber noch harmlos.
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11: Die B20 ist immer noch gesperrt zwischen Haunersdorf und Simbach nach einem LKW-Unfall. Es ist aber eine Umleitung für euch eingerichtet oder ihr umfahrt großräumig.
13: Blitzer.
11: In Abensberg in der Straubinger Straße steht aktuell einer. Wenn ihr noch mehr gesehen habt, dann klingelt gerne durch 0800
14: 14 15 800. 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
2: Mit Emma Schmieder. Polizisten, Pfleger, Busfahrer oder Zugbegleiter. Wer unser Land am Laufen hält, verdient unseren Schutz, sagt Bundesjustizministerin Hubig. Sie verabschiedet heute ein Gesetz. Das besagt, wer Einsatzkräfte angreift, dem drohen in Zukunft höhere Strafen. Was erleben die Einsatzkräfte hier in Niederbayern da so? Das weiß Dominik Ziacek von der Freiwilligen Feuerwehr Landshut.
3: Wir haben hier in Niederbayern natürlich jetzt nicht alltäglich die Konfrontation mit derartigen Vorfällen, wie es vielleicht jetzt in Großstädten ist. Aber auch wir merken eine zunehmende Verrohung der Gesellschaft. Es ist auch schon vorgekommen, dass Einsatzkräfte angefahren wurden oder im Vorbeifahren gestriffen wurden, wo es auch schon zu Verletzungen kam.
2: Angreifer müssen künftig mit mindestens 6 Monaten Haftstrafe rechnen. In schweren Fällen sogar mit 1 Jahr.
4: Der Blick in die Regionen mit unseren Niederbayern-Reportern. Neues aus Niederbayerns Kultur.
5: Vorhang auf und Bühne frei. Die neue Spielsaison des Landestheaters Niederbayern geht los. Astrid Großgasteiger ist hier die neue Intendantin. Sie freut sich auf viele Programm-Highlights.
6: Für mich ist es jetzt natürlich ein Highlight, mit dem Sommernachtstraum zu starten. Und auch, glaube ich, unsere erste Musiktheaterproduktion Fantasio wird ein wirkliches optisches Highlight und auch akustisches Highlight. Und tatsächlich freue ich mich sehr auf unsere Uraufführung im Musiktheater The Yellow Wallpaper.
5: Los geht's am kommenden Samstag mit der Premiere von Fantastico im Stadttheater Passau. Am Sonntag gibt's beim Tag der offenen Tür am Straubinger Theater am Hagen einen kleinen Einblick in den Spielplan. Aus der Kulturredaktion Erich Schemmer.
4: Die Wirtschaft in der Region.
7: BMW will sich weiter verkleinern. Es geht allerdings nicht um Jobs in der Produktion, sondern um Manager und hohe Bereichsleiter. Die Organisation im Konzern sei einfach zu groß, meint BMW-Chef Nedeljkovic. Bis Mitte kommenden Jahres sollen 1/5 der Stellen gestrichen werden. Ziel sei es, wieder kleiner und schlagfertiger zu werden. Vom BMW-Werk in Dingolfing, Martina Lesser.
4: Und jetzt maximal informiert über Deutschland und die Welt.
2: Heftige Zahlen. Die Verbraucherpreise in Deutschland liegen im September 3,3% höher als ein Jahr vorher. Kraftstoff und Haushaltsenergie sind fast 15% teurer als noch im September 2025. Die Innenminister der Bundesländer müssen sich nicht mehr einig sein. Ab sofort gilt etwas als beschlossen, wenn es mindestens 13 von 16 Stimmen bekommt. Zuvor war ein einstimmiges Ergebnis nötig. Und noch zum Sport. Morgen trifft die deutsche Nationalelf beim 3. Nations League Gruppenspiel auf Serbien. Leider muss das Team auf einen Spieler verzichten. Nico Schlotterbeck verletzt sich im Training am Knöchel. Er fällt für den Rest der Länderspielpause aus. Soweit unser News-Update. Mehr gibt's in der App und auf der Website.
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8: Eine klare Nacht bei 12 bis 8 Grad erwartet uns Richtung Donnerstag. Und der wird dann auch nochmal richtig schön sonnig und mild bei bis zu 24 Grad. Am Freitag dann vereinzelt Regen.
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8: Unser Sorgenkind. Die B20 ist immer noch dicht zwischen Haunersdorf und Simbach bei Landau nach einem LKW-Unfall. Eine Umleitung ist hier aber eingerichtet.
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8: In Abensberg in der Straubinger Straße wird geblitzt. Wenn ihr noch mehr gesehen habt, schickt uns gerne rüber per WhatsApp unter der 0800 14 15 800.
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1: Bis auf 8 Grad geht's runter auf dem Thermometer heute Nacht. Morgen schafft's dann wieder bis 24. Richtig viel Sonne nach dem Nebel. Aber dann gen Nachmittag auch immer mehr Wolken mit dabei. Freitag dann vereinzelt Regen und grauer.
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2: Ich bin Florian Klaus. Wer mit dem Deutschland-Ticket Bus oder Bahn fährt, der muss ab nächstem Jahr tiefer in den Geldbeutel greifen. Ab dem 1. Januar soll das bundesweit gültige Ticket 66,80 Euro im Monat kosten. Also fast 4 Euro mehr als jetzt. Mittlerweile ist es schon die dritte Erhöhung. Als das Ticket im Mai 2023 eingeführt wurde, kostete es noch 49 Euro. Volkswagen hat fast alle seine Tarifverträge gekündigt. Aus Sicht des Unternehmens müssten verschiedene Regelungen wegen des Kostendrucks angepasst werden, teilte der Autohersteller mit. Die IG Metall sprach von einem üblen Foul an der Belegschaft, das nicht hingenommen werde. Ihr zufolge könnte unter anderem eine Regel betroffen sein, die den Beschäftigten die Wahl zwischen zusätzlichen freien Tagen oder mehr Geld gibt. Die KI ist längst in den deutschen Klassenzimmern angekommen. Die Schulleitungen sehen das nicht nur positiv. In einer Studie für den Cornelsen Verlag äußerten knapp 80% die Befürchtung, dass Schülerinnen und Schüler durch KI verlernen, eigenständig zu denken. Tanja Wagner berichtet.
3: Den Aufsatz schreibt Claude, die Präsentation zaubert ChatGPT. Vielfach können Lehrkräfte nicht mehr kontrollieren, was Schüler wirklich selbst an Eigenleistung erbracht haben. Auch Prüfungsformate würden sich radikal ändern. Gleichzeitig bringt die KI aber auch positive Aspekte mit sich. Beispielsweise wird die Unterrichtsvorbereitung dadurch einfacher. Auch kann die KI als Ideengeber und Nachhilfeassistent eine große Hilfe für Schülerinnen und Schüler sein.
2: Die Fußball-Bundesliga der Frauen hat den Verkauf ihrer TV-Rechte gestartet. Erstmals eigenständig, ohne den DFB. Zur Debatte steht dabei, ob ein revolutionäres Playoff-Modell für Meisterschaft und Aufstieg eingeführt werden. Meister Bayern München und Vizemeister Wolfsburg wehren sich dagegen. Was jetzt schon feststeht, die Montagsspiele fallen weg.
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4: Eine klare Nacht bei 12 bis 8 Grad erwartet uns Richtung Donnerstag. Und der wird dann auch nochmal richtig schön sonnig und mild bei bis zu 24 Grad. Am Freitag dann vereinzelt Regen.
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1: Bis auf 8 Grad geht's runter auf dem Thermometer heute Nacht. Morgen schafft's dann wieder bis 24. Richtig viel Sonne nach dem Nebel. Aber dann gen Nachmittag auch immer mehr Wolken mit dabei. Freitag dann vereinzelt Regen und grauer.
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2: Ich bin Florian Klaus. Das Deutschland-Ticket kostet ab Januar 66,80 Euro. Das hat der zuständige Koordinierungsrat auf einer heutigen Sitzung entschieden. Das Ticket wird demnach fast 4 Euro im Monat teurer. Thomas Bremser berichtet.
3: Mit 9 Euro im Monat hat alles angefangen vor 4 Jahren. Mit dem Billigticket wollte die Ampel damals die hohen Energiepreise auffangen nach dem Beginn des Ukraine-Kriegs. Danach einigten sich Bund und Länder auf einen Monatspreis von 49 Euro. Seitdem ist der Preis immer weiter angestiegen. Der neue Abo-Preis wurde diesmal erstmals mit Hilfe einer Formel berechnet, die sich unter anderem orientiert an den Kosten für Personal und Energie.
2: Ein großes Sparprogramm hatte Volkswagen schon angekündigt. Jetzt hat der Autobauer einen Großteil seiner Tarifverträge gekündigt. Unter anderem die Konkurrenz aus China hat den Druck auf VW enorm erhöht, hieß es zur Begründung. Darum sollten Regeln angepasst werden. Die IG Metall und der Betriebsrat haben Widerstand angekündigt. Betriebsratschefin Cavallo rechnet mit einer heftigen Auseinandersetzung zum Jahreswechsel. Das Bundeskabinett hat heute die Pflegereform beschlossen. Eine allgemeine Beitragserhöhung kommt nicht. Dafür müssen kinderlose Mitglieder ab Januar 2027 aber mehr zahlen. Ihr Zuschlag steigt um 0,3 Punkte auf 0,9%. Gesundheitsminister Linnemann begründet das mit dem massiven finanziellen Druck auf das System. Die Zahl der Pflegebedürftigen habe sich in 20 Jahren von 2 auf 6 Millionen Menschen verdreifacht. Am zweiten Spieltag der Fußball-Champions League der Frauen ist jetzt der FC Bayern in Lissabon gefordert. Benfica ist mit einem Sieg bei Juventus Turin gut in die Ligaphase gestartet. Für den FC Bayern hatte es im ersten Spiel gegen Manchester City nur ein Unentschieden gegeben. Parallel spielt jetzt noch Lyon gegen Chelsea.
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4: Eine klare Nacht bei 12 bis 8 Grad erwartet uns Richtung Donnerstag. Und der wird dann auch nochmal richtig schön sonnig und mild bei bis zu 24 Grad. Am Freitag dann vereinzelt Regen.
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1: Bis auf 8 Grad geht's runter auf dem Thermometer heute Nacht. Morgen schafft's dann wieder bis 24. Richtig viel Sonne nach dem Nebel. Aber dann gen Nachmittag auch immer mehr Wolken mit dabei. Freitag dann vereinzelt Regen und grauer.
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2: Ich bin Christian Lang. Mehr als 14,5 Millionen Menschen nutzen das Deutschland-Ticket. Ab Januar müssen sie dafür mehr bezahlen. Wie es aus dem zuständigen Koordinierungsrat hieß, soll der Preis von 63 Euro auf 66,80 Euro steigen. Zum ersten Mal ist der Abo-Preis mit Hilfe einer bestimmten Formel berechnet worden. Dadurch sollte politischer Streit über die Höhe vermieden werden. Wer keine Kinder hat, muss ab Januar wohl mehr für die Pflegeversicherung zahlen. Das Bundeskabinett hat die umstrittene Pflegereform gebilligt. Die Zusatzbeiträge für Kinderlose sollen damit von 0,6 auf 0,9% steigen. Daneben hat das Kabinett auch beschlossen, dass Attacken auf Busfahrer, Zugbegleiter, Polizisten und Klinikpersonal künftig schärfer bestraft werden sollen. Das bayerische Kabinett hat ab sofort zwei neue Minister. Nach dem Rücktritt von Justizminister Eisenreich ist sein Nachfolger Josef Schmid im Landtag vereidigt worden. Außerdem ist Manuel Knoll neuer Staatsminister für Jugend und Demokratie. Dafür musste der bisherige Europaminister Beiswenger weichen. Seine Aufgaben übernimmt zusätzlich Staatskanzleichef Herrmann. Bei dem mutmaßlichen Angreifer einer Fly-Dubai-Maschine, die von Dubai nach Tel Aviv unterwegs war, soll es sich um einen Einzeltäter handeln. Das berichtet ein israelischer Sender unter Berufung auf Sicherheitskreise. Nach Angaben von Ministerpräsident Netanyahu hatte einer der Piloten mit einem Messer auf seinen Kollegen eingestochen. Er habe offenbar versucht, das Flugzeug zum Absturz zu bringen.
1: 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So sieht's heute aus.
3: Eine klare Nacht bei 12 bis 8 Grad erwartet uns Richtung Donnerstag. Und der wird dann auch nochmal richtig schön sonnig und mild bei bis zu 24 Grad. Am Freitag dann vereinzelt Regen.
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2: Ich bin Christian Lang. Mehr als 14,5 Millionen Menschen nutzen das Deutschland-Ticket. Ab Januar müssen sie dafür mehr bezahlen. Wie es aus dem zuständigen Koordinierungsrat hieß, soll der Preis von 63 Euro auf 66,80 Euro steigen. Zum ersten Mal ist der Abo-Preis mit Hilfe einer bestimmten Formel berechnet worden. Dadurch sollte politischer Streit über die Höhe vermieden werden. Wer keine Kinder hat, muss ab Januar wohl mehr für die Pflegeversicherung zahlen. Das Bundeskabinett hat die umstrittene Pflegereform gebilligt. Die Zusatzbeiträge für Kinderlose sollen damit von 0,6 auf 0,9% steigen. Daneben hat das Kabinett auch beschlossen, dass Attacken auf Busfahrer, Zugbegleiter, Polizisten und Klinikpersonal künftig schärfer bestraft werden sollen. Das bayerische Kabinett hat ab sofort zwei neue Minister. Nach dem Rücktritt von Justizminister Eisenreich ist sein Nachfolger Josef Schmid im Landtag vereidigt worden. Außerdem ist Manuel Knoll neuer Staatsminister für Jugend und Demokratie. Dafür musste der bisherige Europaminister Beiswenger weichen. Seine Aufgaben übernimmt zusätzlich Staatskanzleichef Herrmann. Bei dem mutmaßlichen Angreifer einer Fly-Dubai-Maschine, die von Dubai nach Tel Aviv unterwegs war, soll es sich um einen Einzeltäter handeln. Das berichtet ein israelischer Sender unter Berufung auf Sicherheitskreise. Nach Angaben von Ministerpräsident Netanyahu hatte einer der Piloten mit einem Messer auf seinen Kollegen eingestochen. Er habe offenbar versucht, das Flugzeug zum Absturz zu bringen.
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3: Bis auf 8 Grad geht's runter auf dem Thermometer heute Nacht. Morgen schafft's dann wieder bis 24. Richtig viel Sonne nach dem Nebel. Aber dann gen Nachmittag auch immer mehr Wolken mit dabei. Freitag dann vereinzelt Regen und grauer.
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2: Ich bin Christian Lang. Außenminister Wadephul zeigt sich erleichtert über den Ausgang des versuchten Entführungsfalls auf einem Fly-Dubai-Flug von Dubai nach Tel Aviv. Alle Passagiere waren aus Israel. Der Minister spricht von einem schweren Angriff auf die zivile Luftfahrt. Gleichzeitig lobt er die Tapferkeit des Piloten und der Passagiere, die einen Absturz in letzter Sekunde verhindert haben. Das Deutschland-Ticket kostet ab Januar 66,80 Euro. Das hat der zuständige Koordinierungsrat auf einer Sitzung heute entschieden. Das Ticket wird um fast 4 Euro im Monat teurer. Bei der Einführung vor 4 Jahren hat das Deutschland-Ticket 9 Euro gekostet. Mit dem Billigticket wollte die Ampel damals die hohen Energiepreise auffangen nach dem Beginn des Ukraine-Krieges. Nach einer Großfahndung in Augsburg gestern sitzt ein 20-Jähriger wegen schwerer räuberischer Erpressung in Untersuchungshaft. Er soll mit einer Begleiterin einen 18-Jährigen mit einem Messer überfallen haben. Die Polizei gab bei der Festnahme einen Warnschuss ab. Verletzt wurde niemand. Nach der Komplizin wird weiter gesucht. Schauen wir zum Fußball. Nico Schlotterbeck hat sich wieder verletzt. Das hat der DFB mitgeteilt. Der BVB-Spieler hat eine Außenbahnverletzung im rechten Knöchel. Bundestrainer Jürgen Klopp.
3: Nico ist in Aufwärmübung einfach umgeknickt, ohne Gegner, wobei ja gar keine Gegner da waren, aber auch kein Mitspieler, weil er hat da irgendwie einen Einfluss gehabt und haben wir direkt Bilder gemacht und er ist raus für morgen. Alle weiteren Informationen macht wahrscheinlich mehr Sinn, wenn es die medizinische Abteilung der entweder Verein oder eben auch unsere rausgibt. Ja, aber einfach unglücklich.
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4: Eine klare Nacht bei 12 bis 8 Grad erwartet uns Richtung Donnerstag. Und der wird dann auch nochmal richtig schön sonnig und mild bei bis zu 24 Grad. Am Freitag dann vereinzelt Regen.
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2: Ich bin Christian Lang. Außenminister Wadephul zeigt sich erleichtert über den Ausgang des versuchten Entführungsfalls auf einem Fly-Dubai-Flug von Dubai nach Tel Aviv. Alle Passagiere waren aus Israel. Der Minister spricht von einem schweren Angriff auf die zivile Luftfahrt. Gleichzeitig lobt er die Tapferkeit des Piloten und der Passagiere, die einen Absturz in letzter Sekunde verhindert haben. Das Deutschland-Ticket kostet ab Januar 66,80 Euro. Das hat der zuständige Koordinierungsrat auf einer Sitzung heute entschieden. Das Ticket wird um fast 4 Euro im Monat teurer. Bei der Einführung vor 4 Jahren hat das Deutschland-Ticket 9 Euro gekostet. Mit dem Billigticket wollte die Ampel damals die hohen Energiepreise auffangen nach dem Beginn des Ukraine-Krieges. Nach einer Großfahndung in Augsburg gestern sitzt ein 20-Jähriger wegen schwerer räuberischer Erpressung in Untersuchungshaft. Er soll mit einer Begleiterin einen 18-Jährigen mit einem Messer überfallen haben. Die Polizei gab bei der Festnahme einen Warnschuss ab. Verletzt wurde niemand. Nach der Komplizin wird weiter gesucht. Schauen wir zum Fußball. Nico Schlotterbeck hat sich wieder verletzt. Das hat der DFB mitgeteilt. Der BVB-Spieler hat eine Außenbahnverletzung im rechten Knöchel. Bundestrainer Jürgen Klopp.
3: Nico ist in Aufwärmübung einfach umgeknickt, ohne Gegner, wobei ja gar keine Gegner da waren, aber auch kein Mitspieler, weil er hat da irgendwie einen Einfluss gehabt und haben wir direkt Bilder gemacht und er ist raus für morgen. Alle weiteren Informationen macht wahrscheinlich mehr Sinn, wenn es die medizinische Abteilung der entweder Verein oder eben auch unsere rausgibt. Ja, weil einfach unglücklich.
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4: Bis auf 8 Grad geht's runter auf dem Thermometer heute Nacht. Morgen schafft's dann wieder bis 24. Richtig viel Sonne nach dem Nebel. Aber dann gen Nachmittag auch immer mehr Wolken mit dabei. Freitag dann vereinzelt Regen und grauer.
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2: Ich bin Christian Lang. Tanken soll ab heute wieder billiger werden. Seit heute gilt der zweite Tankrabatt in diesem Jahr. Bis zum Jahresende werden die Energiesteuern auf Benzin und Diesel gesenkt. Unterm Strich um knapp 17 Cent pro Liter. Claudia Wächter berichtet.
3: Tanken ohne Frustattacken, das wünschen sich wohl viele, zumal es im September an der Zapfsäule so teuer war wie nie. Und die Mineralölwirtschaft verspricht, wir geben den Rabatt auch sofort weiter. Die Frage ist allerdings, ob das 1:1 passiert. Viele, auch der ADAC, vermuten, dass wieder einmal ein Teil verpufft. Und Kritiker sagen vom Rabatt würden auch Gutverdiener profitieren. Der sei also ungerecht.
2: Bei dem mutmaßlichen Angreifer einer Fly-Dubai-Maschine, die von Dubai nach Tel Aviv unterwegs war, soll es sich um einen Einzeltäter handeln. Das berichtet ein israelischer Sender unter Berufung auf Sicherheitskreise. Nach Angaben von Ministerpräsident Netanyahu hatte einer der Piloten mit einem Messer auf seinen Kollegen eingestochen. Er habe offenbar versucht, das Flugzeug zum Absturz zu bringen. In München steht ab heute eine Krippenerzieherin vor Gericht, weil sie Kleinkinder mehrfach geschlagen, gedemütigt und ihnen Essen vorenthalten haben soll. Die Frau ist wegen Misshandlung von Schutzbefohlenen in 10 Fällen angeklagt. Die Vorfälle betreffen Kinder im Alter von 1 bis 3 Jahren. Wer keine Kinder hat, muss ab Januar wohl mehr für die Pflegeversicherung zahlen. Das Bundeskabinett hat die umstrittene Pflegereform gebilligt. Die Zusatzbeiträge für Kinderlose sollen damit von 0,6 auf 0,9% steigen. Daneben hat das Kabinett auch beschlossen, dass Attacken auf Busfahrer, Zugbegleiter, Polizisten und Klinikpersonal künftig schärfer bestraft werden sollen.
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4: Der Nebel am Morgen, der ist schnell weg. Und dann heute nochmal Sonne genießen. 22 bis 24 Grad gibt's in der Spitze. Und trocken bleibt's auch. Nachmittags dann immer mehr Wolken bei uns am Start. Und wir haben dann morgen auch mal Regen mit dabei. Und es wird einen Ticken kühler.
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2: Ich bin Christian Lang. Tanken soll ab heute wieder billiger werden. Seit heute gilt der zweite Tankrabatt in diesem Jahr. Bis zum Jahresende werden die Energiesteuern auf Benzin und Diesel gesenkt. Unterm Strich um knapp 17 Cent pro Liter. Claudia Wächter berichtet.
3: Tanken ohne Frustattacken, das wünschen sich wohl viele, zumal es im September an der Zapfsäule so teuer war wie nie. Und die Mineralölwirtschaft verspricht, wir geben den Rabatt auch sofort weiter. Die Frage ist allerdings, ob das 1:1 passiert. Viele, auch der ADAC, vermuten, dass wieder einmal ein Teil verpufft. Und Kritiker sagen vom Rabatt würden auch Gutverdiener profitieren. Der sei also ungerecht.
2: Bei dem mutmaßlichen Angreifer einer Fly-Dubai-Maschine, die von Dubai nach Tel Aviv unterwegs war, soll es sich um einen Einzeltäter handeln. Das berichtet ein israelischer Sender unter Berufung auf Sicherheitskreise. Nach Angaben von Ministerpräsident Netanyahu hatte einer der Piloten mit einem Messer auf seinen Kollegen eingestochen. Er habe offenbar versucht, das Flugzeug zum Absturz zu bringen. In München steht ab heute eine Krippenerzieherin vor Gericht, weil sie Kleinkinder mehrfach geschlagen, gedemütigt und ihnen Essen vorenthalten haben soll. Die Frau ist wegen Misshandlung von Schutzbefohlenen in 10 Fällen angeklagt. Die Vorfälle betreffen Kinder im Alter von 1 bis 3 Jahren. Wer keine Kinder hat, muss ab Januar wohl mehr für die Pflegeversicherung zahlen. Das Bundeskabinett hat die umstrittene Pflegereform gebilligt. Die Zusatzbeiträge für Kinderlose sollen damit von 0,6 auf 0,9% steigen. Daneben hat das Kabinett auch beschlossen, dass Attacken auf Busfahrer, Zugbegleiter, Polizisten und Klinikpersonal künftig schärfer bestraft werden sollen.
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4: Heute nach dem Nebel nochmal Sonne satt bei uns. Bis zum Nachmittag, da ziehen dann immer mehr Wolken auf. Und die haben morgen dann auch Regen mit dabei.
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2: Ich bin Christian Lang. Seit Mitternacht gilt erneut ein Tankrabatt. 3 Monate lang werden die Energiesteuern auf Benzin und Diesel gesenkt. Das macht 16,7 Cent pro Liter aus. Ob die Ersparnis komplett bei den Autofahrern ankommt, ist noch nicht klar. Die Tankstellen müssen ihre Preise nicht zwingend senken. Erwartet wird aber, dass viele Tankstellen ihre Preise frühzeitig anpassen. Außenminister Wadefuhl hat sich erleichtert über den Ausgang des gewaltsamen Vorfalls im Cockpit eines Fly-Dubai-Flugs geäußert. Der Flieger war auf dem Weg von Dubai nach Tel Aviv. Er habe mit großem Schrecken von dem versuchten Entführungsfall des Flugzeugs erfahren.
3: Wir sind alle das tiefste erschrocken, dass ein derartig schrecklicher Anschlag auf eine mit Israelis besetzte Maschine versucht wurde. Es ist der Tapferkeit des Piloten und weiterer Passagiere zu verdanken, dass dieser Absturz in letzter Sekunde verhindert werden konnte.
2: Nach dem Rücktritt von Bayerns Justizminister Eisenreich ist Josef Schmid als Nachfolger im Landtag vereidigt worden. Neu im Kabinett ist auch Manuel Knoll als Staatsminister für Jugend und Demokratie. Die Aufgaben des bisherigen Europaministers übernimmt Staatskanzleichef Herrmann. Eisenreich will sich beruflich neu orientieren. Nico Schlotterbeck hat sich schon wieder verletzt. Das hat der DFB mitgeteilt. Der BVB-Spieler hat eine Außenbandverletzung im rechten Knöchel. Bundestrainer Jürgen Klopp.
4: Nico ist in Aufwärmübung einfach umgeknickt, ohne Gegner, wobei ja gar keine Gegner da waren, aber auch kein Mitspieler, weil er hat da irgendwie einen Einfluss gehabt und haben wir direkt Bilder gemacht und er ist raus für morgen. Alle weiteren Informationen macht wahrscheinlich mehr Sinn, wenn es die medizinische Abteilung der entweder Verein oder eben auch unsere rausgibt. Ja, aber einfach unglücklich.
2: Die deutsche Fußballnationalmannschaft spielt heute Abend ab 20.45 Uhr in München gegen Serbien.
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5: Der Nebel am Morgen, der ist schnell weg. Und dann heute nochmal Sonne genießen. 22 bis 24 Grad gibt's in der Spitze. Und trocken bleibt's auch. Nachmittags dann immer mehr Wolken bei uns am Start. Und wir haben dann morgen auch mal Regen mit dabei. Und es wird ein Ticken kühler.
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2: Ich bin Christian Lang. Seit Mitternacht gilt erneut ein Tankrabatt. 3 Monate lang werden die Energiesteuern auf Benzin und Diesel gesenkt. Das macht 16,7 Cent pro Liter aus. Ob die Ersparnis komplett bei den Autofahrern ankommt, ist noch nicht klar. Die Tankstellen müssen ihre Preise nicht zwingend senken. Erwartet wird aber, dass viele Tankstellen ihre Preise frühzeitig anpassen. Außenminister Wadefuhl hat sich erleichtert über den Ausgang des gewaltsamen Vorfalls im Cockpit eines Fly-Dubai-Flugs geäußert. Der Flieger war auf dem Weg von Dubai nach Tel Aviv. Er habe mit großem Schrecken von dem versuchten Entführungsfall des Flugzeugs erfahren.
3: Wir sind alle das tiefste erschrocken, dass ein derartig schrecklicher Anschlag auf eine mit israelisch besetzte Maschine versucht wurde. Es ist der Tapferkeit des Piloten und weiterer Passagiere zu verdanken, dass dieser Absturz in letzter Sekunde verhindert werden konnte.
2: Nach dem Rücktritt von Bayerns Justizminister Eisenreich ist Josef Schmid als Nachfolger im Landtag vereidigt worden. Neu im Kabinett ist auch Manuel Knoll als Staatsminister für Jugend und Demokratie. Die Aufgaben des bisherigen Europaministers übernimmt Staatskanzleichef Herrmann. Eisenreich will sich beruflich neu orientieren. Nico Schlotterbeck hat sich schon wieder verletzt. Das hat der DFB mitgeteilt. Der BVB-Spieler hat eine Außenbandverletzung im rechten Knöchel. Bundestrainer Jürgen Klopp.
4: Nico ist in der Aufwärmübung einfach umgeknickt, ohne Gegner, wobei ja gar keine Gegner da waren, aber auch kein Mitspieler, weil er hat da irgendwie einen Einfluss gehabt und haben wir direkt Bilder gemacht und er ist raus für morgen. Alle weiteren Informationen macht wahrscheinlich mehr Sinn, wenn es die medizinische Abteilung der entweder Verein oder eben auch unsere rausgibt. Ja, aber einfach unglücklich.
2: Die deutsche Fußballnationalmannschaft spielt heute Abend ab 20.45 Uhr in München gegen Serbien.
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5: Heute nach dem Nebel nochmal Sonne satt bei uns. Bis zum Nachmittag, da ziehen dann immer mehr Wolken auf. Und die haben morgen dann auch Regen mit dabei.
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2: Ich bin Christian Lang. Tanken soll ab heute wieder billiger werden. Seit heute gilt der zweite Tankrabatt in diesem Jahr. Bis zum Jahresende werden die Energiesteuern auf Benzin und Diesel gesenkt. Unterm Strich um knapp 17 Cent pro Liter. Claudia Wächter berichtet.
3: Tanken ohne Frustattacken, das wünschen sich wohl viele, zumal es im September an der Zapfsäule so teuer war wie nie. Und die Mineralölwirtschaft verspricht, wir geben den Rabatt auch sofort weiter. Die Frage ist allerdings, ob das 1:1 passiert. Viele, auch der ADAC, vermuten, dass wieder einmal ein Teil verpufft. Und Kritiker sagen vom Rabatt würden auch Gutverdiener profitieren. Der sei also ungerecht.
2: Bei dem mutmaßlichen Angreifer einer Fly-Dubai-Maschine, die von Dubai nach Tel Aviv unterwegs war, soll es sich um einen Einzeltäter handeln. Das berichtet ein israelischer Sender unter Berufung auf Sicherheitskreise. Nach Angaben von Ministerpräsident Netanyahu hatte einer der Piloten mit einem Messer auf seinen Kollegen eingestochen. Er habe offenbar versucht, das Flugzeug zum Absturz zu bringen. In München steht ab heute eine Krippenerzieherin vor Gericht, weil sie Kleinkinder mehrfach geschlagen, gedemütigt und ihnen Essen vorenthalten haben soll. Die Frau ist wegen Misshandlung von Schutzbefohlenen in 10 Fällen angeklagt. Die Vorfälle betreffen Kinder im Alter von 1 bis 3 Jahren. Im dritten Anlauf will der neue Bundestrainer Jürgen Klopp endlich den ersten Sieg einfahren. Die deutsche Fußballnationalmannschaft trifft heute Abend in München auf Serbien. Gelingt wieder kein Sieg, wäre Klopp der erste DFB-Cheftrainer, der keine seiner ersten 3 Partien gewinnen konnte. Anpfiff ist um 20.45 Uhr.
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4: Der Nebel am Morgen, der ist schnell weg. Und dann heute nochmal Sonne genießen. 22 bis 24 Grad gibt's in der Spitze. Und trocken bleibt's auch. Nachmittags dann immer mehr Wolken bei uns am Start. Und wir haben dann morgen auch mal Regen mit dabei. Und es wird ein Ticken kühler.
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